0: Bergland einzelne Schauer und Gewitter, 28 bis maximal 38 Grad und am Donnerstag viel Sonne bei 22 bis 39 Grad. Es ist 2.03 Uhr.
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1: Um 3 Uhr mit Olaf Knapp. Nachdem der britische Premier Starmer angekündigt hat, zurückzutreten, hat sich ein möglicher Nachfolger in Stellung gebracht. Starmers parteiinterner Konkurrent Burnham will bei der Wahl zum neuen Labour-Chef kandidieren. Aus der Nachrichtenredaktion Astrid Rolle.
2: Burnham hatte sich kurz nach Starmers Ankündigung zu Wort gemeldet. Der 56-Jährige war knapp 10 Jahre lang Bürgermeister von Greater Manchester. Weitere mögliche Bewerber müssen sich bis Mitte Juli melden und mindestens 81 Fraktionsabgeordnete der Labour Party für sich gewinnen. Passiert das nicht, bleibt Burnham der einzige Kandidat. Dann würde er ohne Urabstimmung der Labour-Mitglieder zum Vorsitzenden erklärt. Formal könnte er von König Charles dann schon am 16. oder 17. Juli zum Premierminister ernannt werden.
1: In Rumänien ist am Abend die Regierungsbildung gescheitert. Das Parlament lehnte den pro-westlichen Kandidaten der liberalen Partei für das Amt des Ministerpräsidenten Veștea ab. Nun muss Staatspräsident Dan dem Parlament einen neuen Kandidaten vorschlagen. Sollten innerhalb von 60 Tagen 2 nominierte Ministerpräsidenten keine Mehrheit finden, kann der Präsident das Parlament auflösen und vorgezogene Neuwahlen ansetzen. Bei einem Schusswaffenangriff in einem jüdischen Viertel in der kanadischen Metropole Montreal sind 2 Menschen getötet worden. Den Behörden zufolge handelt es sich bei den Opfern um einen Bürger und einen Polizisten. Eine weitere Beamtin sei verletzt worden. Der mutmaßliche Täter wurde demnach erschossen. Einem kanadischen Rundfunksender zufolge soll er Anhänger der frauenfeindlichen Incel-Bewegung gewesen sein. In dieser Bewegung schließen sich Männer zusammen, die ihren Frauenhass häufig auch mit Gewaltfantasien verknüpfen. In der Fußball-Weltmeisterschaft hat Frankreich gegen Irak gewonnen. Die Franzosen setzten sich mit 3:0 durch. Die Partie in Philadelphia im US-Bundesstaat Pennsylvania war wegen eines starken Gewitters für mehr als 2 Stunden unterbrochen worden. Zur Stunde spielt Norwegen gegen Senegal. Zur Halbzeit steht es 1:0. Am Abend gewann Argentinien gegen Österreich mit 2:0. Die Argentinier haben sich damit vorzeitig das Ticket für die K.O.-Runde gesichert. Stürmerstar Messi hat außerdem WM-Geschichte geschrieben. Mit seinen beiden Treffern kann er jetzt insgesamt 18 WM-Tore für sich verbuchen. Das sind 2 mehr als der bisherige Rekordhalter Klose. Das Wetter in Deutschland. Am Tage viel Sonnenschein, später im Süden kräftige Schauer und Gewitter mit Unwettergefahr. Höchstwerte 24 Grad in Neubrandenburg bis 36 Grad am Oberrhein. Am Mittwoch dann sonnig und trocken, im südlichen Bergland einzelne Schauer und Gewitter, 28 bis maximal 38 Grad. Es ist 3:03 Uhr.
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1: Um 4 Uhr mit Olaf Knapp. Wie kann das Rentensystem zukunftsfest gemacht und der Lebensstandard im Alter künftig gesichert werden? Gut 5 Monate hat die von der Bundesregierung einberufene Alterssicherungskommission beraten. Am Vormittag endet die Arbeit offiziell mit der Übergabe der Vorschläge. Aus Berlin Tim Aßmann.
2: Das Renteneintrittsalter langsam erhöhen, gekoppelt an die Lebenserwartung, Rentenbeiträge nach schwedischem Vorbild am Kapitalmarkt anlegen, auch auf Minijobs Beiträge erheben. Nur einige der Empfehlungen, die die Rentenkommission am Vormittag an Bundeskanzler Merz und Arbeitsministerin Baas übergibt. Der Kommissionsvorschlag, die Rente mit 63 abzuschaffen, trifft bereits vor der offiziellen Bekanntgabe auf Kritik, vor allem von den Gewerkschaften. Breites Expertenlob gibt es für die Empfehlung der kapitalmarktgedeckten Zusatzrente, finanziert von Arbeitgebern und Arbeitnehmern zu gleichen Teilen über höhere Rentenbeiträge.
1: Nachdem der britische Premier Starmer angekündigt hat, zurückzutreten, hat sich ein möglicher Nachfolger in Stellung gebracht. Starmers parteiinterner Konkurrent Burnham will bei der Wahl zum neuen Labour-Chef kandidieren. Der 56-Jährige war knapp 10 Jahre lang Bürgermeister von Greater Manchester. Weitere mögliche Bewerber müssen sich bis Mitte Juli melden und mindestens 81 Fraktionsabgeordnete der Labour-Party für sich gewinnen. Andernfalls würde Burnham ohne Urabstimmung der Labour-Mitglieder zum Vorsitzenden erklärt. In Rumänien ist am Abend die Regierungsbildung gescheitert. Das Parlament lehnte den pro-westlichen Kandidaten der Liberalen Partei für das Amt des Ministerpräsidenten, Veștea, ab. Nun muss Staatspräsident Dan dem Parlament einen neuen Kandidaten vorschlagen. Sollten innerhalb von 60 Tagen zwei nominierte Ministerpräsidenten keine Mehrheit finden, kann der Präsident das Parlament auflösen und vorgezogene Neuwahlen ansetzen. In der Fußball-Weltmeisterschaft hat Norwegen gegen Senegal gewonnen. Die Norweger setzten sich mit 3:2 durch. Schon zuvor hat sich Frankreich vorzeitig für die K.O.-Runde qualifiziert. Aus dem ARD-WM-Team Michael Küster.
3: Wieder sind es die Superstars gewesen, die an diesem Spieltag geglänzt haben. Frankreichs Kylian Mbappé führte seine Mannschaft erneut mit 2 Treffern zum 3:0 Erfolg über den Irak. Die Partie war zur Halbzeit wegen eines heftigen Gewitters für rund 2 Stunden unterbrochen worden. Schon zuvor hat auch Argentinien das Ticket für 16-Finale vorzeitig gelöst nach einem 2:0 über Österreich. Beide Treffer erzielte Lionel Messi, der jetzt mit 18 WM-Toren alleiniger Rekordhalter ist.
1: Das Wetter in Deutschland. Am Tage viel Sonnenschein, später im Süden kräftige Schauer und Gewitter mit Unwettergefahr. Höchstwerte 24 Grad in Neubrandenburg bis 36 Grad am Oberrhein. Mittwoch sonnig und trocken, im Bergland einzelne Schauer 28 bis 38 Grad. Es ist 4:03 Uhr.
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1: Um 5 Uhr mit Olaf Knapp. Wie kann das Rentensystem zukunftsfest gemacht und der Lebensstandard im Alter künftig gesichert werden? Gut 5 Monate hat die von der Bundesregierung einberufene Alterssicherungskommission beraten. Am Vormittag endet die Arbeit offiziell mit der Übergabe der Vorschläge. Aus Berlin Tim Aßmann.
2: Das Renteneintrittsalter langsam erhöhen, gekoppelt an die Lebenserwartung, Rentenbeiträge nach schwedischem Vorbild am Kapitalmarkt anlegen, auch auf Minijobs Beiträge erheben. Nur einige der Empfehlungen, die die Rentenkommission am Vormittag an Bundeskanzler Merz und Arbeitsministerin Baas übergibt. Der Kommissionsvorschlag, die Rente mit 63 abzuschaffen, trifft bereits vor der offiziellen Bekanntgabe auf Kritik, vor allem von den Gewerkschaften. Breites Expertenlob gibt es für die Empfehlung der kapitalmarktgedeckten Zusatzrente, finanziert von Arbeitgebern und Arbeitnehmern zu gleichen Teilen über höhere Rentenbeiträge.
1: Haushaltsexperten des Bundestages und des Bundesrechnungshofs haben vor überhöhten Preisen der Rüstungsindustrie gewarnt. Der SPD-Berichterstatter für den Wehretat Schwarz sagte dem Redaktionsnetzwerk Deutschland, es gebe eine starke Tendenz zu Preisaufschlägen, wenn der Auftraggeber Bundeswehr heißt. Der Bundesrechnungshof sieht die Entwicklung ebenfalls kritisch. Der Wehretat ist stark erhöht worden. In diesem Jahr umfasst er 108 Milliarden Euro. Hochrangige Vertreter Israels und des Libanon wollen heute in den USA die nächste Verhandlungsrunde starten. Das berichtet die Nachrichtenagentur AFP und beruft sich auf einen Vertreter des US-Außenministeriums. Demnach werden die Gespräche mit dem Ziel fortgesetzt, ein umfassendes Friedens- und Sicherheitsabkommen voranzubringen. Es ist die 5. Verhandlungsrunde zwischen den beiden Ländern. Die pro-iranische Hisbollah-Miliz lehnt eine Teilnahme an den Gesprächen ab. In der Fußball-Weltmeisterschaft hat Norwegen gegen den Senegal gewonnen. Die Norweger setzten sich mit 3:2 durch. Schon zuvor hat sich Frankreich vorzeitig für die K.O.-Runde qualifiziert. Aus dem ARD-WM-Team Michael Küster.
3: Wieder sind es die Superstars gewesen, die an diesem Spieltag geglänzt haben. Frankreichs Kylian Mbappé führte seine Mannschaft erneut mit 2 Treffern zum 3:0-Erfolg über den Irak. Die Partie war zur Halbzeit wegen eines heftigen Gewitters für rund 2 Stunden unterbrochen worden. Schon zuvor hat auch Argentinien das Ticket für 16. Finale vorzeitig gelöst nach einem 2:0 über Österreich. Beide Treffer erzielte Lionel Messi, der jetzt mit 18 WM-Toren alleiniger Rekordhalter ist.
1: Das waren die Nachrichten. Das Wetter in Deutschland. Am Tage viel Sonnenschein, später im Süden kräftige Schauer und Gewitter mit Unwettergefahr. Höchstwerte 24 Grad in Neubrandenburg bis 36 Grad am Oberrhein. Mittwoch sonnig und trocken, im südlichen Bergland einzelne Schauer und Gewitter, 28 bis 38 Grad. Es ist 5.03 Uhr.
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1: Um 6 Uhr mit Mirko Jugelt. Die Rentenkommission übergibt der Bundesregierung heute ihren Abschlussbericht. Vorgeschlagen wird unter anderem, eine kapitalgedeckte Komponente einzuführen. Das Renteneintrittsalter soll an die durchschnittliche Lebenserwartung gekoppelt werden. Die abschlagsfreie Rente mit 63 für langjährig Versicherte soll entfallen. Der Rechtswissenschaftler Ulrich Becker sagte dem MDR, die Rente dürfe nicht als Sparkasse betrachtet werden. Sie diene zur Unterstützung in einem Lebensabschnitt, in dem man nicht mehr arbeiten könne. Die geplanten Kürzungen beim Wohngeld stoßen auf breite Kritik. Die Präsidentin des Mieterbundes, Melanie Weber-Moritz, sagte dem MDR, jedes Jahr verschwenden bis zu 30.000 günstige Wohnungen vom Markt. Solange es nicht ausreichend bezahlbaren Wohnraum gebe, brauche man die Unterstützung. Die Leipziger Sozialberaterin Annie Egert verwies darauf, dass künftig viele Wohngeldempfänger in die Grundsicherung rutschen könnten. Das würde die Kommunen belasten, die schon jetzt knapp bei Kasse seien. Im Landtag von Sachsen-Anhalt beginnt heute die letzte Sitzungswoche vor der Wahl. Bis zum Freitag wird noch über mehrere Gesetzesvorhaben entschieden. CDU-Fraktionschef Guido Heuer zeigte sich zufrieden mit der Arbeit der Koalition. Als Beispiele nannte er das neue Bestattungsgesetz und den Landesentwicklungsplan. Die Spitzenkandidatin der Grünen, Susanne Cibora-Seidlitz, sagte hingegen im MDR, die Koalition habe viele Aufgaben offen gelassen und keine Weichen für die Zukunft gestellt. In der kanadischen Metropole Montreal hatte ein Mann zwei Menschen erschossen und zwei weitere verletzt. Der Polizei zufolge wurde der mutmaßliche Täter anschließend von Beamten erschossen. Unter den Toten sei ein Polizist. Die Hintergründe des Vorfalls im jüdischen Viertel seien noch offen. Ein terroristisches Motiv werde aber ausgeschlossen. Radioberichten zufolge soll der Schütze ein frauenfeindliches Manifest hinterlassen haben. Bei der Fußballweltmeisterschaft hat Frankreich den Irak mit 3:0 besiegt. Die Partie in Philadelphia im US-Bundesstaat Pennsylvania war wegen eines starken Gewitters für mehr als 2 Stunden unterbrochen worden. Titelverteidiger Argentinien setzte sich gegen Österreich mit 2:0 durch und erreichte damit vorzeitig die K.O.-Runde. Norwegen schlug Senegal mit 3:2. Das waren die Nachrichten.
2: Das Wetter. Heute bekommen wir zunächst erstmal viel Sonne. Später gibt es dann ein paar mehr Quellwolken. Es bleibt aber überwiegend trocken. Die Temperaturen klettern hoch auf 27 bis 32 Grad. Morgen am Mittwoch und dann am Donnerstag auch wieder viel Sonne. Es bleibt trocken und es wird mit bis zu 36 Grad sehr heiß werden.
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2: In Radebeul, unterhalb der Weinberge, steht ein Traum von einem Barockschlösschen. Zwischen hohen alten Bäumen, durch einen gepflegten Garten führt die Zufahrt. Von einem Uhrenturm, verziert mit goldenen Fruchtgirlanden, grüßt ein Glöckchen. Dazu eine kleine Orangerie, Gartenhäuschen, Wasserbecken, Sandsteinengelchen. Villa Sorgenfrei heißt dieser Ort. Und der reiche Dresdner Bankier Freiherr von Gregory, der sich dieses Schmuckstück ab 1783 bauen ließ, spielte sicher bewusst auf die Namensverbindung zum Schloss Sanssouci in Potsdam an. Das heißt ja auch sorgenfrei, eben nur auf Französisch. Aber genauso sicher wusste er um die Verbindung zum lateinischen Wort Securitas, zu Deutsch ohne Sorge oder kurz und knapp Sicherheit. Hier war des Bankiers sichere Zuflucht. Das klingt schön, aber so verstandene Securitas war den ersten christlichen Denkern gar nicht geheuer. Als der frühchristliche Wüstenvater und Asket Johannes Climacos um 600 nach Christus einmal mittags in der heißen Sonne lag, eigentlich aller Sorgen ledig, erschrak er angesichts des Überdrusses und der Sinnkrise, die ihn überfielen. Es war ein Widerwille gegen die mit ihm wohnenden Menschen, ein unbändiger Drang der Welt, durch Schlaf zu entfliehen. Er nannte das Erschlaffung der Seele und Entkräftung des Geistes. Oder knapp und originell, Mittagsteufel. Eine Trägheit, die ihn überwältigte, als er alles hatte, was er sich nur wünschen konnte, als er sicher und sorglos war. Sicherheit ist zweischneidig. Sie befreit von Sorge und zugleich raubt sie Lebendigkeit.
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Na, ein schöner Klassiker war das doch. Ich will nur bei dir sein. Das war Conny Maureen hier in ihrer MDR-Schlagerwelt. Und ich wünsche Ihnen einen schönen Dienstagmorgen. Kommen Sie ganz entspannt in den Tag. Jetzt mit dem Cowboy des Schlagers. Hier kommt Tom Astor.

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1: Um 7 Uhr mit Mirko Jugelt. Die Rentenkommission übergibt der Bundesregierung heute ihren Abschlussbericht. Die 13 Experten haben insgesamt 33 Empfehlungen formuliert. Vorgeschlagen wird unter anderem, das Renteneintrittsalter an die durchschnittliche Lebenserwartung zu koppeln. Die abschlagsfreie Rente mit 63 für langjährig Versicherte soll entfallen. Zudem soll eine kapitalgedeckte Komponente eingeführt werden. Der Rechtswissenschaftler Ulrich Becker sagte dem MDR, die Rente dürfe nicht als Sparkasse betrachtet werden. Sie diene zur Unterstützung in einem Lebensabschnitt, in dem man nicht mehr arbeiten könne. Die geplanten Kürzungen beim Wohngeld stoßen auf breite Kritik. Die Präsidentin des Mieterbundes, Melanie Weber-Moritz, sagte dem MDR, jedes Jahr verschwenden bis zu 30.000 günstige Wohnungen vom Markt. Solange es nicht ausreichend bezahlbaren Wohnraum gäbe, brauche man die Unterstützung. Die Leipziger Sozialberaterin Anni Egert verwies darauf, dass künftig viele Wohngeldempfänger in die Grundsicherung rutschen könnten. Das würde die Kommunen belasten, die schon jetzt knapp bei Kasse seien. Im Landtag von Sachsen-Anhalt beginnt heute die letzte Sitzungswoche vor der Wahl. Bis zum Freitag wird noch über mehrere Gesetzesvorhaben entschieden. CDU-Fraktionschef Guido Heuer zeigte sich zufrieden mit der Arbeit der Koalition. Als Beispiele nannte er das neue Bestattungsgesetz und den Landesentwicklungsplan. Die Spitzenkandidatin der Grünen, Susanne Cibora-Seitlitz, sagte hingegen im MDR, die Koalition habe viele Aufgaben offen gelassen und keine Weichen für die Zukunft gestellt. In der kanadischen Metropole Montreal hat ein Mann zwei Menschen erschossen und zwei weitere verletzt. Der Polizei zufolge wurde der mutmaßliche Täter anschließend von Beamten erschossen. Unter den Toten sei ein Polizist. Die Hintergründe des Vorfalls im jüdischen Viertel seien noch offen. Ein terroristisches Motiv werde aber ausgeschlossen. Radioberichten zufolge soll der Schütze ein frauenfeindliches Manifest hinterlassen haben. Bei der Fußball-Weltmeisterschaft hat Frankreich den Irak mit 3:0 besiegt. Die Partie in Philadelphia im US-Bundesstaat Pennsylvania war wegen eines starken Gewitters für mehr als 2 Stunden unterbrochen worden. Titelverteidiger Argentinien setzte sich gegen Österreich mit 2:0 durch und erreichte damit vorzeitig die K.O.-Runde. Norwegen schlug Senegal mit 3:2. Das waren die Nachrichten.
2: Der Wetterbericht für die MDR Schlagerwelt. Heute ist es zeitweise locker bis stark bewölkt. Dazu gibt es viel Sonnenschein und es bleibt trocken. Die Höchstwerte liegen zwischen 27 und 32 Grad. In der Nacht sternenklar und trocken. Vereinzelt bilden sich Nebelfelder. Die Tiefstwerte 18 bis 12 Grad. Und morgen überwiegend sonnig und trocken. Die Höchstwerte 29 bis 34 Grad.
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2: Einen schönen Dienstagmorgen wünsche ich Ihnen jetzt mit dem Lied zum Tag. Hier kommt Juliane Werding und Sonne auf der Haut.

0: Ja, der Sommer 76 war für Uwe Busse eine wunderbare Zeit, wie er mir mal erzählt hat. Die Jungs haben oft bis in den Morgen gefeiert. Ich wünsche Ihnen einen schönen guten Morgen. Kommen Sie gut in diesen Dienstag, den 23. Juni. Wir schauen aufs Kalenderblatt. Namenstag haben heute Edeltraut, Marion, Ortrud und Josef. Und das war der Josef Cafasso. Er war zu Hause in Turin, lebte dort bis 1860 und war ein charismatischer Gefangenenseelsorger. Man nannte ihn den Galgenpriester, weil er vor allem zur Tode Verurteilten beistand. Die Jahrestage für den 23. Juni sind: heute ist Tag der pinken Flamingos und heute ist Tag der Schreibmaschine. Und wie habe ich mal in einem Büro gelesen, das Tippen auf einer Schreibmaschine fühlt sich an, als würde man Gedanken in Stein meißeln.
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Ein wunderschöner Klassiker. Der Gerhard war das. Gerhard Wendland in Ihrer MDR Schlagerwelt. Und ich wünsche Ihnen einen schönen Dienstagmorgen. Kommen Sie gut und ganz entspannt in den Tag. Und wenn Sie können, dann nochmal Fenster auf und ordentlich durchlüften. Noch ist es frisch, aber heute soll es ja richtig heiß werden, bis 32, 33 Grad. Das Wetter kompakt nach den Landesnachrichten um 7:30. Und bis dahin habe ich die blauen Engel für Sie. Und das hier ist Isabel Varell.

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1: Für Sachsen-Anhalt, ich bin Michael Rosebruck. Autofahrer auf der A14 brauchen auch heute viel Geduld. Nach dem schweren Unfall gestern Nachmittag ist die Autobahn in Richtung Dresden zwar wieder frei, dafür hat sich in der Gegenrichtung am frühen Morgen ein neuer LKW-Unfall ereignet, fast an der gleichen Stelle kurz vor Schönebeck. Die Autobahn ist zwischen Kalbe und Schönebeck in Richtung Magdeburg gesperrt, nachdem ein LKW umgekippt ist. Die Bergungsarbeiten werden voraussichtlich bis zum Mittag dauern. Erst gestern Nachmittag war ein Sattelzug auf der Gegenfahrbahn vor Unglückt. 20 Tonnen Getreide verteilten sich auf der Straße. Das mutmaßlich misshandelte Mädchen aus Osternienburg im Landkreis Anhalt-Bitterfeld ist an einem schweren Schädel-Hirntrauma gestorben. Das hat die Staatsanwaltschaft nach der rechtsmedizinischen Untersuchung mitgeteilt. Außerdem wurden demnach weitere Verletzungen festgestellt, die auf stumpfe Gewalt hindeuten. Ein Unfall wird damit ausgeschlossen. Tatverdächtig ist der 27-jährige Freund der Mutter. Er sitzt in Untersuchungshaft. Bei diesen Temperaturen zieht es gerade viele ins Freibad, offenbar nicht nur Badegäste. In der Altmark sind Unbekannte bereits in der Nacht zu Freitag in gleich zwei Bäder eingebrochen. Laut Polizei klauten sie in Dähre aus dem Büro Bargeld. Im Freibad in Diesdorf hebelten die Täter Tor, Türen und Fenster auf, drangen in Kiosk und Kassenbereich ein und nahmen Getränke, Essen und Bargeld mit. Der Schaden liegt hier im vierstelligen.

0: Bereich.
1: Das Wetter bei uns in Sachsen-Anhalt. Heute ist es zeitweise locker bis stark bewölkt, dazu gibt es viel Sonnenschein und es bleibt trocken. Die Höchstwerte 27 bis 31, auf dem Brocken 21 Grad. In der Nacht sternenklar und trocken, vereinzelt bilden sich Nebelfelder, die Tiefstwerte 18 bis 12 Grad. Und morgen überwiegend sonnig und trocken, die Höchstwerte 30 bis 34 Grad.
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1: Und mit Musik aus dem hohen Norden. Hier sind die Wikinger.

0: Esther und Abi Ofarim waren das am Dienstagmorgen und wir schauen nach Berlin.
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0: Ohne große Überraschung wird die Rentenkommission heute ihre Ideen vorlegen. Aber wenn die Empfehlungen heute um 9 Uhr im Kanzleramt offiziell werden, dann geht's erst richtig los. Aus Vorschlägen muss eine Rentenreform werden, die schon im nächsten Jahr in Kraft tritt. Für die MDR Schlagerwelt berichtet Frank Eichmann.
2: Rentenpolitik ist ein politisches Minenfeld, in dem Ältere andere Interessen haben als Jüngere, Arbeitnehmer andere als Arbeitgeber. Und so kam die Bundesregierung am Ende des vergangenen Jahres nach einer damals heftig umstrittenen Reform auf die Idee mit der Kommission. Bundeskanzler Merz.
3: Die Rentenkommission wird vor der Sommerpause 2026 ihre Arbeit bereits abschließen und wir werden unmittelbar danach auch in Gesetzgebungsverfahren gehen.
2: Teil 1 wird heute abgehakt. Nicht einmal ein halbes Jahr Zeit für ihre Arbeit hatten die zwei Kommissionschefs, die drei jungen Abgeordneten von CDU, CSU und SPD und die 8 Experten. Am Samstag sickerten die 33 Empfehlungen in die Medien, darunter mehrere absehbar große Aufregerthemen. Die Rente mit 67 wird nur ein Zwischenschritt bleiben. Auch nach 2031 steigt die Altersgrenze weiter an, moderat und gekoppelt an die Lebenserwartung. Die Rente mit 63 soll abgeschafft, der Rentenbeitragsanstieg langfristig gebremst werden. Minijobber zahlen in Zukunft Rentenbeiträge, Ausnahme Schülerinnen und Schüler. Idealerweise, so die Kommission, werden auch Abgeordnete, Selbstständige, Vorstände von Aktiengesellschaften und Beamte Mitglieder der gesetzlichen Rentenversicherung. Und dann soll das schwedische Modell als Vorbild dienen. 2% zusätzlicher Rentenbeitrag, der am Kapitalmarkt angelegt wird und in mittlerer Zukunft zusätzliche Rendite verspricht. Diese 33 Empfehlungen klingen, je nach Perspektive, wie eine bunte Mischung aus längst überfällig und absolut unzumutbar. Absehbar kam bereits gestern Kritik von Gewerkschaften, Arbeitgebern und der Opposition. Aber alle müssen Kröten schlucken. Die Empfehlungen sind ein Gesamtkunstwerk. Kommissionsmitglied Annika Klose von der SPD.
4: Unser Vorschlag wird sein, dass dieses Maßnahmenpaket in Gänze umgesetzt wird, weil es eben schon aufeinander aufbaut und sich auch untereinander bedingt. Das wird der Vorschlag sein, ja.
2: Und das bedeutet, wenn die Regierungskoalition bei ihrem Kurs bleibt, die Rentenreform wird von Kommissionsvorschlägen zu einem Paket, das der Bundestag nach der Sommerpause behandelt, um dann Anfang 2027 in Kraft zu treten.

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1: Um 8 Uhr mit Mirko Jugelt. Die Rentenkommission übergibt der Bundesregierung heute ihren Abschlussbericht. Die 13 Experten haben insgesamt 33 Empfehlungen formuliert. Vorgeschlagen wird unter anderem, das Renteneintrittsalter an die durchschnittliche Lebenserwartung zu koppeln. Die abschlagsfreie Rente mit 63 für langjährig Versicherte soll entfallen. Zudem soll eine kapitalgedeckte Komponente eingeführt werden. Die Ostbeauftragte der Bundesregierung Elisabeth Kaiser dringt darauf, bei der Rentenreform die Situation in Ostdeutschland zu berücksichtigen. Die SPD-Politikerin sagte der Leipziger Volkszeitung und der Sächsischen Zeitung, für Menschen in Ostdeutschland dürfe es ab 2031 keine Absenkung des aktuellen Rentenniveaus geben. Andernfalls drohe vielen die Altersarmut. Die gesetzliche Rente sei für die meisten Ostdeutschen die einzige Lebensgrundlage im Alter. Das Verhalten von Schülerinnen und Schülern macht Lehrkräften immer stärker zu schaffen. Das geht aus dem neuesten Schulbarometer hervor, einer repräsentativen Studie der Robert-Bosch-Stiftung. 46% der Befragten beklagen darin eine schwierige Lernatmosphäre durch Disziplinlosigkeit oder fehlende Motivation. Auch die teils großen Leistungsunterschiede zwischen den Schülern werden als belastend empfunden. 82% der Lehrkräfte wünschen sich zudem mehr Fortbildungen. Für das Schulbarometer wurden mehr als 1500 Lehrkräfte an allgemein- und berufsbildenden Schulen befragt. Der Iran will nach Angaben von US-Vizepräsident J.D. Vance wieder Inspektoren der Internationalen Atomenergiebehörde ins Land lassen. Einen Zeitplan dafür gäbe es aber noch nicht, sagte Vance nach Gesprächen mit dem Iran in der Schweiz. Teheran bestätigte das nicht, erklärte aber, eine entsprechende Entscheidung müsse mit dem Parlament und dem Nationalen Sicherheitsrat abgestimmt werden. Der Iran und die USA hatten sich zuvor auf einen Fahrplan für eine Friedenslösung im Iran-Krieg verständigt. Nach Angaben der Vermittler Katar und Pakistan soll innerhalb von 60 Tagen ein Abkommen erreicht werden. Bei der Fußball-Weltmeisterschaft hat Frankreich den Irak mit 3:0 besiegt. Die Partie in Philadelphia im US-Bundesstaat Pennsylvania war wegen eines starken Gewitters für mehr als 2 Stunden unterbrochen worden. Titelverteidiger Argentinien setzte sich gegen Österreich mit 2:0 durch und erreichte damit vorzeitig die K.O.-Runde. Norwegen schlug Senegal mit 3:2. Algerien besiegte Jordanien 2:1. Das waren die Nachrichten.
2: Der Wetterbericht für die MDR Schlagerwelt. Heute ist es zeitweise locker bis stark bewölkt. Dazu gibt es viel Sonnenschein und es bleibt trocken. Die Höchstwerte liegen zwischen 27 und 32 Grad. In der Nacht sternenklar und trocken. Vereinzelt bilden sich Nebelfelder. Die Tiefstwerte 18 bis 12 Grad. Und morgen überwiegend sonnig und trocken. Die Höchstwerte 29 bis 34 Grad.
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2: Ja, und die Fans von Michael Heck, die werden sich jetzt freuen. Hier ist er mit Annalena. Einen schönen Dienstagmorgen.

Viel zu jung. Das war der Mann, der seine zweite Heimat auf Mallorca sieht. Ja, da will er seiner Frau einen großen Wunsch erfüllen. Das war Bernhard Brink. Ich wünsche Ihnen einen schönen guten Morgen. Kommen Sie ganz entspannt in diesen Dienstag. Noch ist es ja frisch im Schlagerland, genau richtig zum Durchlüften. Denn heute soll es ja wieder hochsommerlich warm werden. Temperaturen bis 31 Grad. Mehr zum Wetter gleich aus unserem Wetterstudio. Hier kommt erstmal Ingrid Peters.

0: Es kann der Frömmste nicht im Frieden leben. Das war der Kaiser, der ja bei seinem letzten Konzert einen Überraschungsgast mit auf der Bühne hatte, nämlich Saskia Leppin. Mehr dazu auf unserer Internetseite ardschlagerwelt.de. So, von Saskia nun zu Diana, Diana Weise in unserem Wetterstudio. Schönen guten Morgen. Es ist kurz vor 7:30, also richtig Zeit zum Durchlüften. Und es gibt ja viele kühle Orte in Mitteldeutschland, ne?
1: Da sind wir ja derzeit noch vereinzelt, sage ich mal, bei 12 Grad zum Beispiel. Oder wird

0: und 13 Grad im Harz. In Königshütte ist auch noch wahrscheinlich erträglich. Auch in der Altmark ist es jetzt nicht ganz so warm wie gestern früh. Da haben wir es in Klötze mit 14 Grad zu tun. Wir haben es auch mit Wolken zu tun, die sich derzeit ausbreiten vom Harz, von der Altmark und vom Jerichower Land her. Also die Sonneneinstrahlung wird da heute erstmal auch noch gebremst, bevor dann am Nachmittag die Sonne von Norden her sich wieder durchsetzt. Es bleibt trocken. Ein bisschen ist der nördliche Wind auch zu spüren und am Nachmittag sind wir dann bei 27 bis 32 Grad.
1: 32 Grad. In der Nacht dann wieder Fenster auf oder wird es tropisch?
0: In der nächsten Nacht geht das auch noch ganz gut mit dem Lüften, denn da werden wir es auch ähnlich wie in der vergangenen Nacht so mit 18 bis 12 Grad Tiefstwert zu tun haben. Sternenklar wird es dann weitergehen und auch trocken. Also morgen früh, ja, ist es wahrscheinlich schon noch erträglich, während sich dann aber tagsüber die Temperatur schon wieder weiter nach oben schraubt als heute. 29 bis 34 Grad erwarten wir morgen Nachmittag und dazu dann größtenteils wieder sonniges Wetter und kaum eine Wolke am Himmel.
1: Und in den nächsten Tagen, da setzt sich dann das heiße Sommerwetter weiter fort.
0: Das setzt sich fort, ja, dass diese Temperaturen bis zum Sonnabend auf jeden Fall deutlich noch ansteigen und wir dann am Sonnabend sogar Richtung 40 Grad gehen. Also das für Juni schon enorm und extrem und wenn die 40 erreicht werden, auch ein Rekord und danach geht es wieder ein bisschen runter.
1: Danke, Diana Weise in unserem Wetterstudio.
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1: Für Sachsen-Anhalt, ich bin Michael Rosebruck. Autofahrer auf der A14 brauchen auch heute viel Geduld. Nach dem schweren Unfall gestern Nachmittag ist die Autobahn in Richtung Dresden zwar wieder frei, dafür hat sich in der Gegenrichtung am frühen Morgen ein neuer LKW-Unfall ereignet, fast an der gleichen Stelle kurz vor Schönebeck. Die Autobahn ist zwischen Kalbe und Schönebeck in Richtung Magdeburg gesperrt, nachdem ein LKW umgekippt ist. Die Bergungsarbeiten werden voraussichtlich bis zum Mittag dauern. Erst gestern Nachmittag war ein Sattelzug auf der Gegenfahrbahn verunglückt. 20 Tonnen Getreide verteilten sich auf der Straße. Das mutmaßlich misshandelte Mädchen aus Osternienburg im Landkreis Anhalt-Bitterfeld ist an einem schweren Schädel-Hirntrauma gestorben. Das hat die Staatsanwaltschaft nach der rechtsmedizinischen Untersuchung mitgeteilt. Außerdem wurden demnach weitere Verletzungen festgestellt, die auf stumpfe Gewalt hindeuten. Ein Unfall wird damit ausgeschlossen. Tatverdächtig ist der 27-jährige Freund der Mutter. Er sitzt in Untersuchungshaft. Bei diesen Temperaturen zieht es gerade viele ins Freibad, offenbar nicht nur Badegäste. In der Altmark sind Unbekannte bereits in der Nacht zu Freitag in gleich zwei Bäder eingebrochen. Laut Polizei klauten sie in Dähre aus dem Büro Bargeld. Im Freibad in Diesdorf hebelten die Täter Tor, Türen und Fenster auf, drangen in Kiosk und Kassenbereich ein und nahmen Getränke, Essen und Bargeld mit. Der Schaden liegt hier im vierstelligen Bereich.
2: Das Wetter bei uns in Sachsen-Anhalt. Heute ist es zeitweise locker bis stark bewölkt. Dazu gibt es viel Sonnenschein und es bleibt trocken. Die Höchstwerte 27 bis 31, auf dem Brocken 21 Grad. In der Nacht sternenklar und trocken, vereinzelt bilden sich Nebelfelder. Die Tiefstwerte 18 bis 12 Grad. Und morgen überwiegend sonnig und trocken, die Höchstwerte 30 bis 34 Grad.
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2: Sie wissen ja, die Liebe schreibt viele Geschichten. Und eine Wahnsinns-Love-Story, eine Wahnsinns-Liebesgeschichte serviert Ihnen jetzt Hanna Haller.

0: Alles oder dich, das war Olaf Berger. So, und ich habe jetzt Andy Borg für Sie und den können Sie am Samstagabend erleben.
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1: Um 9 Uhr mit Mirko Jugelt. Die Rentenkommission überreicht zur Stunde ihre Empfehlungen an die Bundesregierung. Der Wirtschaftswissenschaftler Bernd Raffelhüschen nannte die Vorschläge im MDR ungerecht. Alle Lasten müssten die jungen und zukünftigen Beitragszahler tragen. Die Anhebung des Renteneintrittsalters sei richtig, komme aber viel zu spät. Raffelhüschen schlug vor, das Rentenniveau zu senken, um die Lasten gerechter zu verteilen. Die Ostbeauftragte der Bundesregierung Elisabeth Kaiser warnte davor. Die gesetzliche Rente sei für die meisten Ostdeutschen die einzige Lebensgrundlage im Alter. Union und SPD haben davor gewarnt, die Reformvorschläge der Rentenkommission zu zerpflücken. Unionsfraktionsgeschäftsführer Hendrik Hoppenstedt sagte, die Kommission habe einen Gesamtvorschlag unterbreitet, der von allen Mitgliedern getragen werde. Ein Aufschnüren einzelner Punkte würde Forderungen der Gegenseite nach sich ziehen. Die Chefin des SPD-Arbeitnehmerflügels, Kanzel Kisiltepe, sagte, die Vorschläge dürften nicht aus Angst vor Zumutungen zerredet werden. Das Verhalten von Schülerinnen und Schülern macht Lehrkräften immer stärker zu schaffen. Das geht aus dem neuesten Schulbarometer der Robert-Bosch-Stiftung hervor. 46% der Befragten beklagen darin eine schwierige Lernatmosphäre durch Disziplinlosigkeit oder fehlende Motivation. Auch die teils großen Leistungsunterschiede zwischen den Schülern werden als belastend empfunden. Für das Schulbarometer wurden mehr als 1500 Lehrkräfte an allgemein- und berufsbildenden Schulen befragt. Der Iran will nach Angaben von US-Vizepräsident J.D. Vance wieder Inspektoren der Internationalen Atomenergiebehörde ins Land lassen. Einen Zeitplan dafür gäbe es aber noch nicht, sagte Vance nach Gesprächen mit dem Iran in der Schweiz. Teheran bestätigte das nicht, erklärte aber, eine entsprechende Entscheidung müsse mit dem Parlament und dem Nationalen Sicherheitsrat abgestimmt werden. Der Iran und die USA hatten sich zuvor auf einen Fahrplan für eine Friedenslösung im Irankrieg verständigt. Nach Angaben der Vermittler Katar und Pakistan soll innerhalb von 60 Tagen ein Abkommen erreicht werden. Bei der Fußball-Weltmeisterschaft hat Frankreich den Irak mit 3:0 besiegt. Die Partie in Philadelphia war wegen eines Gewitters für mehr als 2 Stunden unterbrochen worden. Titelverteidiger Argentinien setzte sich gegen Österreich mit 2:0 durch. Norwegen schlug Senegal mit 3:2. Algerien besiegte Jordanien 2:1. Das waren die Nachrichten.
2: Der Wetterbericht für die MDR Schlagerwelt. Heute ist es zeitweise locker bis stark bewölkt. Dazu gibt es viel Sonnenschein und es bleibt trocken. Die Höchstwerte liegen zwischen 27 und 32 Grad. In der Nacht sternenklar und trocken. Vereinzelt bilden sich Nebelfelder. Die Tiefstwerte 18 bis 12 Grad. Und morgen überwiegend sonnig und trocken. Die Höchstwerte 29 bis 34 Grad.
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2: Ja, und hinein geht's in den Dienstagvormittag mit Dalia Lavi.

Mehr noch mehr, das war Musik aus Dresden, das war André Stade hier in ihrer MDR Schlagerwelt. Einen frischen Start in den Dienstag wünsche ich, jetzt mit Mireille Mathieu. Goodbye, my love, goodbye heißt ja das Finale ihrer Weltabschiedstournee. Und am 28. Oktober holt die MDR Schlagerwelt Mireille Mathieu nach Chemnitz, dann am 9.11. nach Dresden und am 17.11. nach Leipzig. Und einen kleinen Vorgeschmack gibt's auch schon mal beim Schlagerboom am Samstagabend, 20.15 Uhr im Ersten.

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2: In Radebeul, unterhalb der Weinberge, steht ein Traum von einem Barockschlösschen. Zwischen hohen alten Bäumen, durch einen gepflegten Garten führt die Zufahrt. Von einem Uhrenturm, verziert mit goldenen Fruchtgirlanden, grüßt ein Glöckchen. Dazu eine kleine Orangerie, Gartenhäuschen, Wasserbecken, Sandsteinengelchen. Villa Sorgenfrei heißt dieser Ort. Und der reiche Dresdner Bankier Freiherr von Gregory, der sich dieses Schmuckstück ab 1783 bauen ließ, spielte sicher bewusst auf die Namensverbindung zum Schloss Sanssouci in Potsdam an. Das heißt ja auch sorgenfrei, eben nur auf Französisch. Aber genauso sicher wusste er um die Verbindung zum lateinischen Wort Securitas, zu Deutsch ohne Sorge oder kurz und knapp Sicherheit. Hier war des Bankiers sichere Zuflucht. Das klingt schön, aber so verstandene Securitas war den ersten christlichen Denkern gar nicht geheuer. Als der frühchristliche Wüstenvater und Asket Johannes Climacos um 600 nach Christus einmal mittags in der heißen Sonne lag, eigentlich aller Sorgen ledig, erschrak er angesichts des Überdrusses und der Sinnkrise, die ihn überfielen. Es war ein Widerwille gegen die mit ihm wohnenden Menschen, ein unbändiger Drang der Welt, durch Schlaf zu entfliehen. Er nannte das Erschlaffung der Seele und Entkräftung des Geistes. Oder knapp und originell, Mittagsteufel. Eine Trägheit, die ihn überwältigte, als er alles hatte, was er sich nur wünschen konnte, als er sicher und sorglos war. Sicherheit ist zweischneidig. Sie befreit von Sorge und zugleich raubt sie Lebendigkeit.
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1: Für Sachsen-Anhalt, ich bin Michael Rosebruck. Autofahrer auf der A14 brauchen auch heute viel Geduld. Nach dem schweren Unfall gestern Nachmittag ist die Autobahn in Richtung Dresden zwar wieder frei, dafür hat sich in der Gegenrichtung am frühen Morgen ein neuer LKW-Unfall ereignet, fast an der gleichen Stelle kurz vor Schönebeck. Die Autobahn ist zwischen Kalbe und Schönebeck in Richtung Magdeburg gesperrt, nachdem ein LKW umgekippt ist. Die Bergungsarbeiten werden voraussichtlich bis zum Mittag dauern. Erst gestern Nachmittag war ein Sattelzug auf der Gegenfahrbahn vor Unglückt. 20 Tonnen Getreide verteilten sich auf der Straße. Das mutmaßlich misshandelte Mädchen aus Osternienburg im Landkreis Anhalt-Bitterfeld ist an einem schweren Schädel-Hirntrauma gestorben. Das hat die Staatsanwaltschaft nach der rechtsmedizinischen Untersuchung mitgeteilt. Außerdem wurden demnach weitere Verletzungen festgestellt, die auf stumpfe Gewalt hindeuten. Ein Unfall wird damit ausgeschlossen. Tatverdächtig ist der 27-jährige Freund der Mutter. Er sitzt in Untersuchungshaft. Bei diesen Temperaturen zieht es gerade viele ins Freibad, offenbar nicht nur Badegäste. In der Altmark sind Unbekannte bereits in der Nacht zu Freitag in gleich zwei Bäder eingebrochen. Laut Polizei klauten sie in Dähre aus dem Büro Bargeld. Im Freibad in Diesdorf hebelten die Täter Tor, Türen und Fenster auf, drangen in Kiosk und Kassenbereich ein und nahmen Getränke, Essen und Bargeld mit. Der Schaden liegt hier im vierstelligen Bereich.
2: Das Wetter bei uns in Sachsen-Anhalt. Heute ist es zeitweise locker bis stark bewölkt. Dazu gibt es viel Sonnenschein und es bleibt trocken. Die Höchstwerte 27 bis 31, auf dem Brocken 21 Grad. In der Nacht sternenklar und trocken, vereinzelt bilden sich Nebelfelder. Die Tiefstwerte 18 bis 12 Grad. Und morgen überwiegend sonnig und trocken, die Höchstwerte 30 bis 34 Grad.
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2: Ja, und ich habe jetzt den Rex für Sie. Rex Gildo, einen schönen Vormittag.

0: Ja, was ist denn schon dabei, fragte Mary Rose am Dienstagvormittag hier in ihrer MDR-Schlagerwelt. Die Spargelfreunde, die müssen ganz tapfer sein. Ja, die leckersten 2,5 Monate des Jahres haben ein Ende. Morgen mit dem Johannistag, ganz offiziell. Dann ist nämlich Ende der Spargelernte. Aber heute wird nochmal Spargel gestochen und für die MDR Schlagerwelt war Michael Holzberger deshalb heute Morgen in der Altmark in Schnelldorf bei Tangerhütte, um mit Spargelhofchef Arne Garlip Abschied zu nehmen. Hören Sie mal.
1: Ist das Wehmut, ist es Erleichterung, dass jetzt der letzte Spargel gestochen wird?
2: Also es ist auf jeden Fall auch Wehmut, weil wir hier einen guten Job machen mit all unseren Mitarbeiterinnen und Mitarbeitern. Aber auch Freude, dass wir gemeinsaim sagen können, eine erfolgreiche Spargelsaison hinter uns zu lassen.
1: Jetzt laufen wir hier schon über das Feld. Man sieht auf mehreren hundert Metern gestreckt die Spargelfolie. Man kann vielleicht das im Hintergrund auch hören, wie die Spargelfolie immer wieder mitgezogen wird mit einem Gerät. Da steht Spargelspinne dran. Wie funktioniert das?
2: Ja, die Spargelspinne stammt aus Holland, wurde die erfunden und sie ist eine große Erleichterung, denn sie wird mit Batterien angetrieben und dadurch schafft die Spinne es, die Kisten zu transportieren. Die Folie wird aufgenommen und wieder abgelegt und unsere Mitarbeiterinnen und Mitarbeiter müssen sich quasi nur noch in Anführungszeichen auf die Spargelernte mit der richtigen Technik konzentrieren und das ist eine große Erleichterung.
1: Wenn ich euch jetzt helfen möchte, kann ich das so weiteres, was müsste ich beachten?
2: Also ganz klar ist es, dass du vor allem auf die Technik achtest, um deine richtige Körperhaltung zu haben. Weil wenn man das hier 3 Monate machen möchte am Stück, dann ist das schon sehr, sehr anstrengend. Und das ist wichtig, dass man die Knie durchdrückt, dass man den Rücken gerade hält. Aber auch jeder wird bei uns geschult, dass der Spargeldamm drinne nicht zu sehr in Mitleidenschaft gezogen wird und der Spargel ordentlich gestochen wird, damit er eine gute Qualität behält für den Verkauf.
1: Was macht ihr jetzt eigentlich so zum Abschluss der Saison? Macht er da noch mal so ein großes Saisonabschlussessen?
2: Ja, wir lassen es uns noch mal richtig gut gehen. Mit den rumänischen Kolleginnen und Kollegen machen wir ein schönes Grillfest, trinken was, tanzen und feiern auch. Und mit den ganzen Verkäuferinnen und Verkäufern, da sind wir unterwegs und lassen uns auch einen schönen Abend in der nächsten Woche wieder machen, wo wir gemeinsam was essen und auch die verdiente Arbeit, die wir gemacht haben, lassen uns das gut gehen.
0: Ja, und morgen am Johannistag ist dann offiziell Schluss mit der Spargelernte. Und Michael, danke für die Eindrücke.
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1: Um 10 Uhr mit Mirko Jugelt. Bundeskanzler Friedrich Merz und Sozialministerin Bärbel Baas haben die Vorschläge der Rentenkommission als gutes Gesamtpaket gewürdigt. Merz sagte, ohne die Reformen würden das Rentenniveau sinken und die Beiträge steigen. Man habe daher reagieren müssen, nichts tun sei keine Option. Merz erklärte, die gesetzliche Rente bleibe eine Säule der Alterssicherung, werde aber durch eine kapitalgedeckte Komponente ergänzt. Die Koalition sei sich einig, das Paket vollständig umzusetzen. Baas sagte, die junge Generation werde damit eine höhere Rente haben als die derzeitigen Rentner. Die Rentenkommission hatte der Bundesregierung am Morgen insgesamt 33 Empfehlungen übergeben. Der Wirtschaftswissenschaftler Bernd Raffelhüschen hält die Vorschläge der Rentenkommission für ungerecht. Dem MDR sagt er, alle Lasten müssten die jungen und zukünftigen Beitragszahler tragen. Die Anhebung des Renteneintrittsalters sei richtig, komme aber viel zu spät. Raffelhüschen schlug vor, das Rentenniveau zu senken, um die Lasten gerechter zu verteilen. Die Ostbeauftragte der Bundesregierung Elisabeth Kaiser warnte davor, die gesetzliche Rente sei für die meisten Ostdeutschen die einzige Lebensgrundlage im Alter. In Russland weitet sich die Treibstoffkrise aus. Nach verstärkten ukrainischen Angriffen auf Ölanlagen rationieren immer mehr Regionen den Verkauf von Benzin und Diesel. Im Gebiet Omsk in Sibirien wird den Behörden zufolge die Abgabe von Benzin auf 40 Liter pro Auto begrenzt. Einschränkungen werden auch aus den Regionen Nowosibirsk sowie Woronesch in Zentralrussland gemeldet. Auf der besetzten Halbinsel Krim gibt es schon länger Treibstoffprobleme. Jeder fünfte Bundesbürger kann sich keine einwöchige Urlaubsreise leisten. Das teilte das Statistische Bundesamt mit. Danach lebten im vergangenen Jahr 21% der Menschen in Haushalten, für die eine Woche Urlaub zu teuer war. Das seien rund 17,3 Millionen Menschen. Besonders häufig auf Urlaub verzichten mussten Alleinstehende und Alleinerziehende. Bei der Fußball-Weltmeisterschaft hat Frankreich den Irak mit 3:0 besiegt. Die Partie in Philadelphia war wegen eines Gewitters für mehr als 2 Stunden unterbrochen worden. Titelverteidiger Argentinien setzte sich gegen Österreich 2:0 durch. Norwegen schlug Senegal 3:2. Algerien besiegte Jordanien 2:1. Das waren die Nachrichten.
2: Der Wetterbericht für die MDR Schlagerwelt. Heute ist es zeitweise locker bis stark bewölkt. Dazu gibt es viel Sonnenschein und es bleibt trocken. Die Höchstwerte liegen zwischen 27 und 32 Grad. In der Nacht sternenklar und trocken. Vereinzelt bilden sich Nebelfelder. Die Tiefstwerte 18 bis 12 Grad. Und morgen überwiegend sonnig und trocken. Die Höchstwerte 29 bis 34 Grad.
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2: Und mit Roy Black. Einen schönen Dienstagvormittag wünsche ich Ihnen.

0: Ja, und da wünscht sie sich, dass der Liebesroman, na, ich sag mal, zur Serie wird. Frau Céline Jordi war das hier in ihrer MDR Schlagerwelt und wir machen jetzt einen Ausflug nach Bella Italia zusammen mit Bruno Ferrara. Seine aktuelle Single heißt ja 1000 Nächte und hier in der MDR Schlagerwelt hat er mir gesagt zu diesem Lied:
1: Wir sind im Sommer, wir sind am Meer und was wünscht man sich mehr, wenn man mit seiner Geliebte da ist, dass die Nächte, ob 1000 oder noch mehr, sind so schöne Nächte und natürlich unter die 1000 und mehr, mehrere Sternen.
0: Ja, 1000 Nächte mit tausenden Sternen, da werden doch Urlaubserinnerungen wach. Oder vielleicht auch schon so ein bisschen Appetit auf den nächsten Urlaub. In diesem Sinne, hier ist der Bruno Ferrara und 1000 Nächte.

Erik Silvester schwärmt vom Girl am Zuckerhut hier in der MDR Schlagerwelt. Und ich wünsche Ihnen einen schönen Dienstagvormittag. Jetzt mit Michelle, und sie gehört ja mit zu den Stars am Samstagabend beim Schlagerboom 2026. Und da wird sie sich von ihren Fans verabschieden. Mehr über den Schlagerboom übrigens auf unserer Internetseite ardschlagerwelt.de. Und im Gepäck wird sie natürlich mit einem ihrer großen Erfolge haben. Vielleicht diesen hier, sowas wie Liebe.

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1: Für Sachsen-Anhalt, ich bin Michael Rosebruck. Autofahrer auf der A14 brauchen auch heute viel Geduld. Nach dem schweren Unfall gestern Nachmittag ist die Autobahn in Richtung Dresden zwar wieder frei, dafür hat sich in der Gegenrichtung am frühen Morgen ein neuer LKW-Unfall ereignet, fast an der gleichen Stelle kurz vor Schönebeck. Die Autobahn ist zwischen Kalbe und Schönebeck in Richtung Magdeburg gesperrt, nachdem ein LKW umgekippt ist. Die Bergungsarbeiten werden voraussichtlich bis zum Mittag dauern. Erst gestern Nachmittag war ein Sattelzug auf der Gegenfahrbahn verunglückt. 20 Tonnen Getreide verteilten sich auf der Straße. Das mutmaßlich misshandelte Mädchen aus Osternienburg im Landkreis Anhalt-Bitterfeld ist an einem schweren Schädel-Hirntrauma gestorben. Das hat die Staatsanwaltschaft nach der rechtsmedizinischen Untersuchung mitgeteilt. Außerdem wurden demnach weitere Verletzungen festgestellt, die auf stumpfe Gewalt hindeuten. Ein Unfall wird damit ausgeschlossen. Tatverdächtig ist der 27-jährige Freund der Mutter. Er sitzt in Untersuchungshaft. Bei diesen Temperaturen zieht es gerade viele ins Freibad, offenbar nicht nur Badegäste. In der Altmark sind Unbekannte bereits in der Nacht zu Freitag in gleich zwei Bäder eingebrochen. Laut Polizei klauten sie in Dähre aus dem Büro Bargeld. Im Freibad in Diesdorf hebelten die Täter Tor, Türen und Fenster auf, drangen in Kiosk und Kassenbereich ein und nahmen Getränke, Essen und Bargeld mit. Der Schaden liegt hier im vierstelligen Bereich.
2: Das Wetter bei uns in Sachsen-Anhalt. Heute ist es zeitweise locker bis stark bewölkt. Dazu gibt es viel Sonnenschein und es bleibt trocken. Die Höchstwerte 27 bis 31, auf dem Brocken 21 Grad. In der Nacht sternenklar und trocken, vereinzelt bilden sich Nebelfelder. Die Tiefstwerte 18 bis 12 Grad. Und morgen überwiegend sonnig und trocken, die Höchstwerte 30 bis 34 Grad.
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2: Einen schönen Vormittag wünsche ich jetzt mit Christina Bach und die hat Prinzipien. Hören Sie mal. Normal.

0: Hey Little Lady, das war Graham Bonney mit einem seiner Klassiker hier in der MDR-Schlagerwelt. Ich wünsche Ihnen einen schönen Dienstagvormittag. Heute ist ja der 23. Juni und wenn Sie heute Geburtstag haben, dann herzlichen Glückwunsch von uns. Und der Reigen der, ich sag mal, Stars, die heute auch Geburtstag haben, ist übersichtlich. Aber immerhin, der deutsche Schauspieler Boris Aljanovic, der wird heute 59 Jahre alt. Der Liedermacher Hannes Wader hat heute auch Geburtstag, wird 84 Jahre alt. Und der deutsche Politiker Klaus von Donani, der hat heute auch Geburtstag und ist 98 Jahre alt geworden. Und die Schlagerwelt erinnert heute an die Betty.
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0: Und da geht es um die Betty Dachstra. Gemeinsam mit ihren Schwestern Toni und Marianne und Musiker bildete sie die beliebte niederländische Gruppe Pussycat. Sie hatten viele, viele Erfolge international, dann in ihrer Heimat und auch in Deutschland. Leider erkrankte Betty schwer und ist 2024 im Alter von 72 Jahren verstorben. Die Schlagerwelt erinnert an Betty von Pussycat mit ihrem Erfolg Mississippi.
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1: Um 11 Uhr mit Mirko Jugelt. Bundeskanzler Friedrich Merz und Sozialministerin Bärbel Baas haben angekündigt, die Vorschläge der Rentenkommission vollständig umzusetzen. Merz sagte, die Maßnahmen funktionierten nur in ihrer Gesamtheit. Ohne die Reformen würden das Rentenniveau sinken und die Beiträge steigen. Baas sagte, es sei gelungen, auch für die junge Generation eine Perspektive aufzumachen. Sie werde eine höhere Rente haben als die Rentner heute. Die Rentenkommission hatte der Regierung insgesamt 33 Empfehlungen übergeben. So soll das Renteneintrittsalter an die steigende Lebenserwartung gekoppelt werden. Selbstständige und Abgeordnete sollen in die Rentenversicherung einbezogen werden. Die abschlagsfreie Rente mit 63 soll entfallen. Zudem soll eine kapitalgedeckte Komponente eingeführt werden. In Thüringen ist die Zahl der Firmenpleiten entgegen dem bundesweiten Trend gesunken. Nach Hochrechnungen der Auskunftei Kreditreform werden im ersten Halbjahr 120 Unternehmen Insolvenz angemeldet haben, rund ein Drittel weniger als im ersten Halbjahr 2025. Mit 37 Pleiten je 10.000 Firmen hat der Freistaat zudem die niedrigste Insolvenzquote in Deutschland. Sachsen und Sachsen-Anhalt liegen ebenfalls unter dem bundesweiten Schnitt. Die Bundesanwaltschaft lässt seit dem Morgen Wohnungen von mutmaßlichen Mitgliedern der Terrororganisation Islamischer Staat durchsuchen. Der Behörde zufolge wird gegen 5 Beschuldigte aus Baden-Württemberg, Brandenburg und Hessen wegen Mitgliedschaft in einer terroristischen Vereinigung ermittelt. Es bestehe der Verdacht, dass sie nach Deutschland eingereist seien, um sich mit weiteren IS-Anhängern zu vernetzen und Geld zu beschaffen. Zudem gäbe es Durchsuchungen bei 11 weiteren Personen. In Russland weitet sich die Treibstoffkrise aus. Nach verstärkten ukrainischen Angriffen auf Ölanlagen rationieren immer mehr Regionen den Verkauf von Benzin und Diesel. Im Gebiet Omsk in Sibirien wird den Behörden zufolge die Abgabe von Benzin auf 40 Liter pro Auto begrenzt. Einschränkungen werden auch aus den Regionen Nowosibirsk sowie Woronesch in Zentralrussland gemeldet. Auf der besetzten Halbinsel Krim gibt es schon länger Treibstoffprobleme. Jeder 5. Bundesbürger kann sich keine einwöchige Urlaubsreise leisten. Das teilte das Statistische Bundesamt mit. Danach lebten im vergangenen Jahr 21% der Menschen in Haushalten, für die eine Woche Urlaub zu teuer war. Das seien rund 17,3 Millionen Menschen. Besonders häufig auf Urlaub verzichten mussten Alleinstehende und Alleinerziehende. Das waren die Nachrichten.
2: Der Wetterbericht für die MDR Schlagerwelt. Heute ist es zeitweise locker bis stark bewölkt. Dazu gibt es viel Sonnenschein und es bleibt trocken. Die Höchstwerte liegen zwischen 27 und 32 Grad. In der Nacht sternenklar und trocken. Vereinzelt bilden sich Nebelfelder. Die Tiefstwerte 18 bis 12 Grad. Und morgen überwiegend sonnig und trocken. Die Höchstwerte 29 bis 34 Grad.
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2: Ja, und hier sind die Brüder Jockel und Charlie, Brunner und Brunner.

0: Der Nebelmond, das war mit einer der großen Erfolge von Juliane Werding. Ich wünsche Ihnen einen entspannten Vormittag. Ja, und so langsam wird es ja wieder sommerlich warm im Schlagerland. Also wenn Sie können, nehmen Sie sich immer wieder mal eine Auszeit und vor allem viel, viel trinken. Und wie empfinden Sie denn so den Sommer in diesem Jahr?
1: Doch, gut, fast zu gut.
2: Er kann auch gerne so weitergehen. Also ich bin ein absoluter Sonnenmensch.
3: Jetzt im Moment geht es, solange ein bisschen Luft ist, ist angenehm. So kann auch gerne noch ein paar Monate bleiben.
4: Ich habe kein Problem damit, 30 Grad aufwärts.
1: Wärme ist immer schön.
5: Besser geht's nicht. Ich mag die Hitze.
6: Herrliches Wetter für einen Urlaub.
7: Nee, das reicht jetzt. Das waren wir noch.
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Der Himmel kann warten. Das war der unvergessene Andreas Martin hier in Ihrer MDR Schlagerwelt. Einen schönen Dienstagvormittag wünsche ich Ihnen. In der nächsten halben Stunde geht's um die hier. Ja. Ich könnte schon klatschen, gell? Sie sicherlich auch. Und sicherlich haben Sie in der Nacht bestimmt auch schon den ein oder anderen Mückenstich

bekommen. Was hilft dann eigentlich gegen den Juckreiz? Darüber reden wir in der nächsten halben Stunde hier bei uns. Jetzt habe ich einen Herrn, er erinnert mich immer sehr an Roger Cicero. Hier kommt Adrian Buri mit »An Tagen wie diesen«.

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1: Für Sachsen-Anhalt mit Lukas Mauri. Im Streit um die neuen Einlassregeln im Heidebad in Halle hat sich jetzt auch die Stadt eingeschaltet. Der Betreiber hatte erklärt, aus Sicherheitsgründen Badegäste am Eingang abzuweisen, wenn sie nicht gut genug Deutsch sprechen und die Baderegeln deshalb nicht verstehen. Das soll die Arbeit von Bademeistern erleichtern, hieß es. Die Stadt Halle hat dem Heidebad nach eigenen Angaben Unterstützung angeboten. In einem schriftlichen Statement heißt es wortwörtlich, die Stadt wolle helfen, Kommunikationsschwierigkeiten zu beheben. Möglich sei dies etwa mit Piktogrammen oder QR-Codes, mit denen Gäste zum Beispiel übersetzte Baderegeln in ihrer Sprache abrufen können sollen. In Querfurt im Saalekreis ist am Abend ein kleines Kind aus dem Fenster eines Mehrfamilienhauses gestürzt. Nach Angaben der Polizei wurde der 5 Jahre alte Junge dabei schwer verletzt. Der Unfall ereignete sich gegen 18 Uhr im Ortsteil Fitzenburg. Das Kind stürzte aus dem 1. Stock. Warum, ist noch unklar. Die Polizei ermittelt. In Sachsen-Anhalt bekommt man nach wie vor leichter einen Studienplatz als in vielen anderen Bundesländern. Das zeigt eine Analyse des Zentrums für Hochschulentwicklung. Es geht um Zugangsbeschränkungen, wie zum Beispiel einen bestimmten Abischnitt. In Sachsen-Anhalt

0: es diese Zugangsbeschränkungen bei gut 27% aller Studiengänge. In Berlin sind es mehr als 53%. Am häufigsten sind in Sachsen-Anhalt Studiengänge wie etwa Jura, Wirtschafts- oder Sozialwissenschaften zugangsbeschränkt.
1: Das Wetter bei uns in Sachsen-Anhalt. Heute ist es zeitweise locker bis stark bewölkt. Dazu gibt es viel Sonnenschein und es bleibt trocken. Die Höchstwerte 27 bis 31, auf dem Brocken 21 Grad. In der Nacht sternenklar und trocken, vereinzelt bilden sich Nebelfelder. Die Tiefstwerte 18 bis 12 Grad. Und morgen überwiegend sonnig und trocken, die Höchstwerte 30 bis 34 Grad.
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1: Doch, ich habe jetzt die charmante Katja für Sie, Katja Epstein. Aber die kann auch anders.

0: Das war Mario Jordan hier in der MDR Schlagerwelt. Und Sie kennen dieses Geräusch hier? Genau, die Mücken, die Plagegeister, um die geht's nämlich jetzt.
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0: Sie summen, sie stechen und sind gerade überall. Die Mücken. Doch warum trifft es manche von uns besonders oft? Und was hilft wirklich gegen den Juckreiz? Hitze, Kälte oder Sprays aus der Drogerie? Dazu Fragen an Pascal Kiss aus der ARD Wirtschaftsredaktion. Pascal, was schützt mich?
2: Ganz klar, am besten helfen natürlich Insektenschutzgitter für die Fenster, um zumindest drinnen das Problem nicht zu haben. Mhm. Und man kann natürlich auch versuchen, die Mücken mit Gerüchen zumindest ein bisschen zu vertreiben. Ätherische Öle haben da einen gewissen Effekt. Es werden immer wieder Nelkendüfte, Lavendel, Zitronengras, Minze oder Rosmarin genannt. Also wer solche Pflanzen im Garten hat oder auf dem Balkon, der macht auf jeden Fall nichts falsch und kann damit die Mücken möglicherweise ein bisschen vertreiben. Und man kann aber natürlich versuchen zu verhindern, dass sich die Mücken nicht direkt vor dem Fenster oder im Garten vermehren. Mücken lieben stehendes Wasser in kleinen Schüsseln im Teich oder auch in der Regentonne. Da legen sie ihre Eier rein und da kann man sehr gut mit BTI-Tabs nachhelfen. Das ist eine rein biologische Schädlingsbekämpfung, die sich gezielt gegen die Mückenlarven richtet. Diese Tabs gibt es dann auch zum Beispiel im Baumarkt zu kaufen.
0: Es gibt ja auch andere elektrische, so zum Beispiel Hitzestifte, die bei Mückenstichen helfen sollen. Bringt das was?
2: Ja, die können wirklich etwas Linderung bringen, aber man darf den Effekt nicht überschätzen. Also da wird durchaus in der Wissenschaft auch diskutiert, wie viel die wirklich bringen können. Die betroffene Hautstelle wird für einige Sekunden über eine Metallplatte auf etwa 50 Grad Celsius erhitzt. Und das lindert den Juckreiz. Lange hat man gedacht, dass die Wärme Eiweiße von der Mücke zerstört. Also Eiweiße, die durch den Stich in die Haut gelangen sind. Mhm. Aber das ist wohl falsch. Heute gehen Fachleute eher davon aus, dass die Wärme die Reaktion des Körpers also auf den Stich bremst.
0: Und was ist mit Kälte? Hilft das auch?
2: Ja, also alles, was kühlt, hilft erstmal. Das kann auch mal die eigene Spucke sein. Durch die Verdunstung auf der Haut kühlt das ja auch schon. Ein bisschen besser wirken sicherlich kühlende Gele und am besten sind eigentlich Cremes, die Antihistaminika enthalten. Die bremsen dann die Entzündungsreaktion im Körper. Und klar, auf jeden Fall nicht kratzen, das macht es nur schlimmer. Und auch Keime können dann so durch das Kratzen in die Einstichstelle kommen.
0: Danke, Pascal Kiss aus der ARD Wirtschaftsredaktion.
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1: Um 12 Uhr mit Anja Keeb. Bundeskanzler Friedrich Merz und Sozialministerin Bärbel Baas haben angekündigt, die Vorschläge der Rentenkommission vollständig umzusetzen. Merz sagte, die Maßnahmen funktionierten nur in ihrer Gesamtheit. Ohne die Reformen würden das Rentenniveau sinken und die Beiträge steigen. Die Rentenkommission hatte der Regierung insgesamt 33 Empfehlungen übergeben. So soll das Renteneintrittsalter an die steigende Lebenserwartung gekoppelt werden. Selbstständige und Abgeordnete sollen in die Rentenversicherung einbezogen werden. Die abschlagsfreie Rente mit 63 soll entfallen. Zudem soll eine kapitalgedeckte Komponente eingeführt werden. In Deutschland gibt es so viele Firmenpleiten wie seit 2013 nicht mehr. Das teilte die Auskunft Hai Kreditreform mit. Den Hochrechnungen zufolge würden bis Ende des ersten Halbjahres rund 12.900 Unternehmen Insolvenz anmelden. Das seien fast 8% mehr als im Vorjahreszeitraum. In Thüringen ist die Zahl der Firmenpleiten entgegen dem Trend gesunken, und zwar laut Kreditreform um rund ein Drittel. Mit 37 Pleiten je 10.000 Firmen hat der Freistaat zudem die niedrigste Insolvenzquote in Deutschland. Sachsen und Sachsen-Anhalt liegen ebenfalls unter dem bundesweiten Schnitt. Die Bundesanwaltschaft lässt seit dem Morgen Wohnungen von mutmaßlichen Mitgliedern der Terrororganisation Islamischer Staat durchsuchen. Der Behörde zufolge wird gegen 5 Beschuldigte aus Baden-Württemberg, Brandenburg und Hessen wegen Mitgliedschaft in einer terroristischen Vereinigung ermittelt. Es bestehe der Verdacht, dass sie nach Deutschland eingereist seien, um sich mit weiteren IS-Anhängern zu vernetzen und Geld zu beschaffen. Zudem gäbe es Durchsuchungen bei 11 weiteren Personen. Der Iran will Inspektoren der Internationalen Atomenergiebehörde nicht in die während des Kriegs zerstörten Atomanlagen lassen. Das Außenministerium widersprach damit US-Vizepräsident J.D. Vance. Dieser hatte nach Gesprächen mit dem Iran erklärt, Teheran habe zugestimmt, wieder IAEA-Inspektoren ins Land zu lassen. Nach Angaben der Vermittler Katar und Pakistan wollen Teheran und Washington innerhalb von 60 Tagen ein Friedensabkommen erreichen. Jeder 5. Bundesbürger kann sich keine einwöchige Urlaubsreise leisten. Das teilte das Statistische Bundesamt mit. Danach lebten im vergangenen Jahr 21% der Menschen in Haushalten, für die eine Woche Urlaub zu teuer war. Das seien rund 17,3 Millionen Menschen. Besonders häufig auf Urlaub verzichten mussten Alleinstehende und Alleinerziehende. Das waren die Nachrichten.
2: Der Wetterbericht für die MDR Schlagerwelt. Heute ist es zeitweise locker bis stark bewölkt. Dazu gibt es viel Sonnenschein und es bleibt trocken. Die Höchstwerte liegen zwischen 27 und 32 Grad. In der Nacht sternenklar und trocken. Vereinzelt bilden sich Nebelfelder. Die Tiefstwerte 18 bis 12 Grad. Und morgen überwiegend sonnig und trocken. Die Höchstwerte 29 bis 34 Grad.
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2: Es ist kurz nach 12 und wie immer an dieser Stelle heißt es Mahlzeit. Ihnen was Leckeres auf den Teller und was Leckeres für die Ohren gibt's von uns. Hier kommt Andrea Jürgens.

0: El Paradiso, Nina und Mike waren das hier in ihrer MDR-Schlagerwelt. Eine schöne und entspannte Mittagszeit wünsche ich Ihnen und allen, die Geburtstag haben, einen leckeren Nachtisch. So, und wir schicken jetzt, nein, keinen Nachtisch, sondern wir schicken Geburtstagsgrüße auf die Reise. Zum einen zu Elisa Heinze. Sie feiern ja heute ihren 90. Geburtstag. Da gratulieren alle Kameradinnen und Kameraden der Feuerwehr und natürlich auch ihre Kinder, Enkelkinder und Urenkel. Alle wünschen viel Gesundheit. Und noch ein Gruß zum 90. geht auf die Reise und zwar nach Freital zu Ihnen, lieber Manfred Hertwig. Viele Grüße von Karin, Hans, Renate, Jutta, Sabine und Sigrid. Sie freuen sich schon auf das nächste Treffen in froher Runde. Und die MDR Schlagerwelt wünscht wie immer ein gutes, neues, vor allem gesundes Lebensjahr.
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1: Für Sachsen-Anhalt mit Lukas Mauri. Im Streit um die neuen Einlassregeln im Heidebad in Halle hat sich jetzt auch die Stadt eingeschaltet. Der Betreiber hatte erklärt, aus Sicherheitsgründen Badegäste am Eingang abzuweisen, wenn sie nicht gut genug Deutsch sprechen und die Baderegeln deshalb nicht verstehen. Das soll die Arbeit von Bademeistern erleichtern, hieß es. Die Stadt Halle hat dem Heidebad nach eigenen Angaben Unterstützung angeboten. In einem schriftlichen Statement heißt es wortwörtlich, die Stadt wolle helfen, Kommunikationsschwierigkeiten zu beheben. Möglich sei dies etwa mit Piktogrammen oder QR-Codes, mit denen Gäste zum Beispiel übersetzte Baderegeln in ihrer Sprache abrufen können sollen. In Querfurt im Saalekreis ist am Abend ein kleines Kind aus dem Fenster eines Mehrfamilienhauses gestürzt. Nach Angaben der Polizei wurde der 5 Jahre alte Junge dabei schwer verletzt. Der Unfall ereignete sich gegen 18 Uhr im Ortsteil Fitzenburg. Das Kind stürzte aus dem 1. Stock. Warum, ist noch unklar. Die Polizei ermittelt. In Sachsen-Anhalt bekommt man nach wie vor leichter einen Studienplatz als in vielen anderen Bundesländern. Das zeigt eine Analyse des Zentrums für Hochschulentwicklung. Es geht um Zugangsbeschränkungen, wie zum Beispiel einen bestimmten Abischnitt. In Sachsen-Anhalt gibt es diese Zugangsbeschränkungen bei gut 27% aller Studiengänge. In Berlin sind es mehr als 53%. Am häufigsten sind in Sachsen-Anhalt Studiengänge wie etwa Jura, Wirtschafts- oder Sozialwissenschaften zugangsbeschränkt.
2: Das Wetter bei uns in Sachsen-Anhalt. Heute ist es zeitweise locker bis stark bewölkt. Dazu gibt es viel Sonnenschein und es bleibt trocken. Die Höchstwerte 27 bis 31, auf dem Brocken 21 Grad. In der Nacht sternenklar und trocken, vereinzelt bilden sich Nebelfelder. Die Tiefstwerte 18 bis 12 Grad. Und morgen überwiegend sonnig und trocken, die Höchstwerte 30 bis 34 Grad.
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1: Ja, und hier kommt der Fernando Express. Eine schöne Mittagszeit.

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0: Das war das bayerische Cowgirl, das war die Niki hier in ihrer MDR-Schlagerwelt und viele Schlagerfans, die fiebern ja schon den Samstagabend entgegen. 20.15 Uhr nach der Tagesschau, da heißt es dann
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Ja, das war Ihre Mittagszeit mit der MDR Schlagerwelt. Gleich nach eins erwartet Sie unser Herzchen Katharina Herz, begleitet Sie dann weiter durch den Tag bis in den Abend. Und ich sage Tschüss, bye bye, Ihr euer Andreas Kallwitz. Bis morgen früh 6 Uhr und dann starten wir gemeinsam in den Mittwoch.

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1: Um 13 Uhr mit Anja Keeb. Kanzler Friedrich Merz und Arbeitsministerin Bärbel Baas haben zugesagt, alle 33 Vorschläge der Rentenkommission zügig umzusetzen. Merz sagte, man könne es sich nicht erlauben, einzelne Maßnahmen abzulehnen. Baas bekräftigte, es dürfe kein Rosinenpicken geben. Die Kommission empfiehlt eine verpflichtende Kapitalrente. Selbstständige und Abgeordnete sollen in die Rentenversicherung einbezogen werden. Das gesetzliche Rentenalter soll an die Lebenserwartung gekoppelt, die abschlagfreie Frührente gestrichen werden. In Deutschland gehen so viele Firmen pleite wie seit 2013 nicht mehr. Nach Hochrechnungen der Auskunftei Kreditreform wird es im ersten Halbjahr 12.900 Insolvenzen geben, ein Plus von fast 8%. In Thüringen ist die Zahl der Firmenpleiten entgegen dem Trend um rund ein Drittel gesunken. Mit 37 Pleiten je 10.000 Firmen hat der Freistaat zudem die niedrigste Insolvenzquote. Sachsen und Sachsen-Anhalt liegen ebenfalls unter dem bundesweiten Schnitt. Der Iran beharrt darauf, die Kontrolle über die Straße von Hormuz zu behalten. Chefunterhändler Mohammed Bagher Ghalibaf sagte, die Meerenge werde künftig von seinem Land verwaltet. Die für den Welthandel enorm wichtige Meerenge ist Gegenstand der Verhandlungen mit den USA. Inzwischen nimmt der Frachtverkehr durch die Straße von Hormuz wieder zu. Gestern wurden mindestens 36 Durchfahrten registriert, so viele wie seit Beginn des Irankriegs nicht. Zuvor waren es rund 120 Fahrten täglich. Die Bundesanwaltschaft lässt seit dem Morgen Wohnungen von mutmaßlichen Mitgliedern der Terrororganisation Islamischer Staat durchsuchen. Nach Behördenangaben wird gegen 5 Beschuldigte aus Baden-Württemberg, Brandenburg und Hessen wegen Mitgliedschaft in einer terroristischen Vereinigung ermittelt. Es bestehe der Verdacht, dass sie nach Deutschland eingereist seien, um sich mit weiteren IS-Anhängern zu vernetzen und Geld zu beschaffen. Zudem gäbe es Durchsuchungen bei 11 weiteren Personen. Die EU hat deutsche Staatshilfen für ein Münchner Unternehmen genehmigt, das ein neues Testverfahren für Chips entwickelt hat. Die EU-Kommission erklärte, der Zuschuss von 76 Millionen Euro für Quantum Diamonds werde dazu beitragen, die EU unabhängiger zu machen. Das stehe im Einklang mit dem europäischen Chipgesetz. Quantum Diamonds will Geräte auf Basis neuer Quantensensoren herstellen, mit denen Chiphersteller ihre Produkte auf Fehler testen können. Das waren die Nachrichten.
2: Das Wetter für die MDR Schlagerwelt. Am Nachmittag verbreitet sonnig und trocken. Die Höchstwerte liegen bei 27 bis 32 Grad. Es weht ein leichtböiger nördlicher Wind. In der Nacht ist es sternenklar und trocken. Vereinzelt tritt Nebel auf. Die Tiefstwerte 17 bis 12 Grad. Morgen überwiegend sonnig und trocken bei 29 bis 34 Grad. Am Donnerstag viel Sonne und nur selten einige Wolken bei noch etwas steigenden Temperaturen.
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2: Ich wünsche Ihnen einen wunderschönen Dienstag. Freue mich, dass wir gemeinsam jetzt den Nachmittag verbringen. Und wir starten mit einem ganz zauberhaften Titel von Julio Iglesias in diese 13-Uhr-Stunde. Aus dem Musical Jubilee stammt der. Aber der Traum war sehr schön. Hier ist seine samtweiche Stimme.

Gabi Rückert in der MDR-Schlagerwelt. So ging noch nie die Sonne auf. Nun ja, ich weiß nicht, ob Sie heute Morgen den Sonnenaufgang beobachtet haben. Der ist ja aktuell ziemlich früh. Schließlich haben wir noch immer mit die längsten Tage des Jahres. Aber heute Morgen war es bei uns in Immenau zumindest so, dass die Sonne kam, sich kurz gezeigt hat und dann waren zarte Schleierwolken am Himmel, was zur Folge hatte, dass der ja tägliche Hundespaziergang für mich heute nicht ganz so heiß war wie die letzten Tage, wenn die Sonne nicht so direkt ja mit ihrer ganzen Kraft strahlt. Das habe ich doch genossen, ein bisschen durchzuatmen. Aber es ist eben Sommer und das genießen wir hier auch in der MDR-Schlagerwelt natürlich. Ich hoffe, Sie auch. Denken Sie dran, immer genug trinken bei diesen heißen Temperaturen, ein schattiges Plätzchen suchen und vielleicht das kühle Nass genießen, wenn Sie es denn können. Ansonsten können Sie sich abkühlen mit unseren Melodien hier in der MDR-Schlagerwelt. Und da habe ich jetzt Peter Steinbach für Sie und danach einen wunderbaren Klassiker von Mireille Mathieu. Es geht mir gut, Cherie. Und ich hoffe, das können Sie heute auch sagen. Ich hoffe, es geht Ihnen auch gut. Hier zunächst aber erstmal keine Angst und Peter Steinbach.

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1: Für Sachsen-Anhalt mit Lukas Mauri. Im Streit um die neuen Einlassregeln im Heidebad in Halle hat sich jetzt auch die Stadt eingeschaltet. Der Betreiber hatte erklärt, aus Sicherheitsgründen Badegäste am Eingang abzuweisen, wenn sie nicht gut genug Deutsch sprechen und die Baderegeln deshalb nicht verstehen. Das soll die Arbeit von Bademeistern erleichtern, hieß es. Die Stadt Halle hat dem Heidebad nach eigenen Angaben Unterstützung angeboten. In einem schriftlichen Statement heißt es wortwörtlich, die Stadt wolle helfen, Kommunikationsschwierigkeiten zu beheben. Möglich sei dies etwa mit Piktogrammen oder QR-Codes, mit denen Gäste zum Beispiel übersetzte Baderegeln in ihrer Sprache abrufen können sollen. In Querfurt im Saalekreis ist am Abend ein kleines Kind aus dem Fenster eines Mehrfamilienhauses gestürzt. Nach Angaben der Polizei wurde der 5 Jahre alte Junge dabei schwer verletzt. Der Unfall ereignete sich gegen 18 Uhr im Ortsteil Fitzenburg. Das Kind stürzte aus dem 1. Stock. Warum, ist noch unklar. Die Polizei ermittelt. In Sachsen-Anhalt bekommt man nach wie vor leichter einen Studienplatz als in vielen anderen Bundesländern. Das zeigt eine Analyse des Zentrums für Hochschulentwicklung. Es geht um Zugangsbeschränkungen, wie zum Beispiel einen bestimmten Abischnitt. In Sachsen-Anhalt gibt es diese Zugangsbeschränkungen bei gut 27% aller Studiengänge. In Berlin sind es mehr als 53%. Am häufigsten sind in Sachsen-Anhalt Studiengänge wie etwa Jura, Wirtschafts- oder Sozialwissenschaften zugangsbeschränkt.
2: Das Wetter für Sachsen-Anhalt. Am Nachmittag Sonnenschein mit einigen Wolken, es bleibt trocken. Am Abend verschwinden dann die meisten Wolken. Die Höchstwerte 27 bis 31, auf dem Brocken bei 21 Grad. In der Nacht ist es leicht bewölkt oder sternenklar und trocken. Vereinzelt sind Nebelfelder möglich. Die Tiefstwerte liegen zwischen 18 und 12 Grad. Morgen überwiegend sonnig und trocken bei 30 bis 34 Grad. Es bleibt bis zum Wochenende heiß.
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2: Und wir setzen uns jetzt in einen ganz besonders musikalischen Zug gemeinsam mit Andy Burg. Und der fährt zur Endstation Sehnsucht.

0: Zeig mir den Platz an der Sonne, so heißt es da bei Udo Jürgens, wobei man sich heute eigentlich lieber verkriechen möchte, vielleicht in irgendeine Tropfsteinhöhle bei diesen heißen Temperaturen, oder Grit Krämer im MDR-Wetterstudio?
1: Du spielst auf die Hitze an, die wir erwarten, das ist richtig. Im Kühlen hält man es besser aus, man kann auch baden gehen. Unsere Badeseen melden so 21 bis 24 Grad, gute Erfrischung. Am Tage ist es jetzt im Moment auch noch nicht so richtig warm, denn wir haben heute noch freundliche Wolken bei uns. Vor allem in Thüringen und Sachsen sind sie immer noch unterwegs. In Sachsen-Anhalt werden sie immer weniger. In der Mitte des Landes noch so ein paar Schattenspende. Ansonsten schon viel Sonne. Und das ist auch der Trend. Am Nachmittag kriegen wir alle wieder viel Sonne. Dann ist diese etwas feuchtere Luft.

0: Luft mit der Wolkenbildung rausgetrieben worden. Trockene, warme Luft kommt hinterher. Und wir kriegen auch noch einen Temperaturanstieg von jetzt 21 bis 26 Grad. Geht es am Nachmittag hoch im Tiefland Richtung 30 Grad, in den Bergen bei maximal 25 Grad.
1: Und aktuell ist das Ganze ohne Gewitter- und Unwettergefahr?
0: Die steigt erst am Wochenende und diese Nacht, die jetzt vor uns liegt, lädt auch nochmal zum Durchlüften ein. Es geht runter auf 17 bis 14 Grad in den Bergen, auch in der Altmark bis 12 Grad. Morgen dann wird's heiß. Wir haben wieder eine neue Hitzewelle, so richtig heute so ein bisschen der Übergangstag. Morgen dann wieder 30 bis 34 Grad, kaum noch Wolken mit dabei. Und dann am Donnerstag, Freitag geht's hoch auf 36, 37 Grad. Am Wochenende wird's noch ein bisschen heißer, dann kommen aber die Gewitter.
1: Danke, Chris. Für die Wetterinfos. Wir erfrischen uns jetzt mit Musik von Leonard. Comme si, comme ça heißt es da bei Ihnen.

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1: Um 14 Uhr mit Anja Keep. Kanzler Friedrich Merz und Arbeitsministerin Bärbel Baas haben zugesagt, alle 33 Vorschläge der Rentenkommission zügig umzusetzen. Merz sagte, man könne es sich nicht erlauben, einzelne Maßnahmen abzulehnen. Baas bekräftigte, es dürfe kein Rosinenpicken geben. Die Kommission empfiehlt eine verpflichtende Kapitalrente. Selbstständige und Abgeordnete sollen in die Rentenversicherung einbezogen werden. Das gesetzliche Rentenalter soll an die Lebenserwartung gekoppelt und die abschlagsfreie Frührente gestrichen werden. Die EU-Staaten verhandeln heute in Brüssel mit den Taliban über Abschiebungen nach Afghanistan. Der Direktor des Deutschen Orient-Instituts, Andreas Reinicke, sagte dem MDR, das Treffen sei notwendig. Die Gespräche bedeuteten aber nicht, dass man das Regime diplomatisch anerkenne. Die Taliban hätten die Macht in Afghanistan, deswegen seien die EU-Staaten bei Abschiebungen auf ihre Kooperation angewiesen. Nach NDR-Informationen soll ein Mitglied der Taliban-Delegation noch vor wenigen Jahren gegen die Bundeswehr gekämpft haben. Der Finanzausschuss des Europäischen Parlaments hat sich dafür ausgesprochen, einen digitalen Euro einzuführen. Das Gremium stimmte dem Vorschlag zu. Wenn es im Parlament keinen Widerspruch gibt, könnten die Verhandlungen mit den EU-Staaten beginnen. Beim digitalen Euro handelt es sich um eine Art digitales Bargeld, mit dem online oder per App bezahlt werden kann, auch ohne Internetverbindung. Das soll den europäischen Finanzbereich unabhängiger von den US-Kreditkartenanbietern machen. Israels Regierungschef Benjamin Netanyahu strebt einen Aufbau einer von den USA unabhängigen Rüstungsindustrie an. Netanyahu erklärte, er schätze die Unterstützung aus Übersee sehr. Israel müsse sich jedoch davon befreien und eigene Rüstungssysteme entwickeln. Netanyahu betonte, der Konflikt mit dem Iran sei nicht vorbei. Es hänge von Israels Stärke ab, wo es in 30 Jahren stehe. Dem Stockholmer Friedensforschungsinstitut SIPRI zufolge ist Israel inzwischen der siebtgrößte Waffenlieferant der Welt. An dem neuen U21-Wettbewerb im deutschen Fußball beteiligen sich 26 Profi-Clubs. Das teilte die Deutsche Fußballliga mit. Mit dabei sind RB Leipzig, Dynamo Dresden und Magdeburg. Insgesamt schicken 11 Bundesligisten und 15 Zweitligisten ihre Teams ins Rennen. Die sogenannten Bundesliga Talent Series sollen Nachwuchsspieler an den Profibereich heranführen. Das waren die Nachrichten.
2: Das Wetter für die MDR Schlagerwelt. Am Nachmittag verbreitet sonnig und trocken. Die Höchstwerte liegen bei 27 bis 32 Grad. Es weht ein leichtböiger nördlicher Wind. In der Nacht ist es sternenklar und trocken. Vereinzelt tritt Nebel auf. Die Tiefstwerte 17 bis 12 Grad. Morgen überwiegend sonnig und trocken bei 29 bis 34 Grad. Am Donnerstag viel Sonne und nur selten einige Wolken bei noch etwas steigenden Temperaturen.
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2: Hinein in die 14-Uhr-Stunde mit einer wunderbaren Künstlerin, die Anfang des Jahres einen harten Schicksalsschlag erleben musste. Denn im Januar ist ihr Ehemann verstorben, Hans Singer. Die Rede ist von Claudia Jung. Jetzt kehrt sie auf die Bühne zurück mit einem großen emotionalen Moment. Beim Schlagerboom Open Air am Wochenende in Kitzbühel wird Claudia Jung zu sehen sein und dort erstmals ihre ganz neue Single »Die Liebe meines Lebens für immer du« präsentieren. Diesen Song widmet sie ihrem verstorbenen Mann Hans. Wir hören die wunderbare Künstlerin jetzt mit 1000 Frauen.

0: Er und seine Musik bleiben unvergessen. Das war Ibo in der MDR Schlagerwelt mit Sowieso. Und sowieso werden wir jetzt an dieser Stelle einmal zurückblicken auf letzte Woche Freitag. Da gab es
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0: Und natürlich war es wie immer spannend. Immer freitags zwischen 18 und 20 Uhr bei der ARD Schlager Hitparade sitzen Sie sicherlich, hoffentlich mit einem kalten Getränk vor dem Radio und drücken die Daumen für ihre Lieblingskünstler. In der letzten Woche konnte sich Nicole auf Platz 1 halten. Mit ihrem Titel Ich will mehr gab es wieder Gold sozusagen. Mara Kaiser verbesserte sich von 3 auf die 2 mit Ich lass mich nicht mehr stoppen. Platz 3 ging an Patrick Lindner, wenn der Wahnsinn will. Also Mara Kaiser und Patrick haben einfach mal die Plätze getauscht. Es gab auch tolle Neuvorstellungen von Matthias Reim, Susanne Ebrahimi, Daniel Sommer, Monika Martin oder auch Danielle da Werner. Wenn Sie auch möchten, dass Ihr Lieblingstitel sich platziert, weiter nach oben kommt, dann klicken Sie sich mal rein unter ardschlagerhitparade.de und dort können Sie Ihre Stimme abgeben für Ihre 3 Lieblingstitel. Und das Ganze geht bis Mittwoch 12 Uhr, also noch bis morgen. Ich würde sagen, schnell mal reinklicken, schnell mal schauen und Ihre Stimme abgeben. Und am Freitag sind wir gespannt, wie sich das Ganze dann entwickelt, welche Neuvorstellungen sich zum Beispiel platziert, wenn es von 18 bis 20 Uhr wieder heißt.
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1: Für Sachsen-Anhalt mit Lukas Mauri. Im Streit um die neuen Einlassregeln im Heidebad in Halle hat sich jetzt auch die Stadt eingeschaltet. Der Betreiber hatte erklärt, aus Sicherheitsgründen Badegäste am Eingang abzuweisen, wenn sie nicht gut genug Deutsch sprechen und die Baderegeln deshalb nicht verstehen. Das soll die Arbeit von Bademeistern erleichtern, hieß es. Die Stadt Halle hat dem Heidebad nach eigenen Angaben Unterstützung angeboten. In einem schriftlichen Statement heißt es wortwörtlich, die Stadt wolle helfen, Kommunikationsschwierigkeiten zu beheben. Möglich sei dies etwa mit Piktogrammen oder QR-Codes, mit denen Gäste zum Beispiel übersetzte Baderegeln in ihrer Sprache abrufen können sollen. In Querfurt im Saalekreis ist am Abend ein kleines Kind aus dem Fenster eines Mehrfamilienhauses gestürzt. Nach Angaben der Polizei wurde der 5 Jahre alte Junge dabei schwer verletzt. Der Unfall ereignete sich gegen 18 Uhr im Ortsteil Fitzenburg. Das Kind stürzte aus dem ersten Stock. Warum, ist noch unklar. Die Polizei ermittelt. In Sachsen-Anhalt bekommt man nach wie vor leichter einen Studienplatz als in vielen anderen Bundesländern. Das zeigt eine Analyse des Zentrums für Hochschulentwicklung. Es geht um Zugangsbeschränkungen, wie zum Beispiel einen bestimmten Abischnitt. In Sachsen-Anhalt gibt es diese Zugangsbeschränkungen bei gut 27% aller Studiengänge. In Berlin sind es mehr als 53%. Am häufigsten sind in Sachsen-Anhalt Studiengänge wie etwa Jura, Wirtschafts- oder Sozialwissenschaften zugangsbeschränkt.
2: Das Wetter für Sachsen-Anhalt. Am Nachmittag Sonnenschein mit einigen Wolken, es bleibt trocken. Am Abend verschwinden dann die meisten Wolken. Die Höchstwerte 27 bis 31, auf dem Brocken bei 21 Grad. In der Nacht ist es leicht bewölkt oder sternenklar und trocken. Vereinzelt sind Nebelfelder möglich. Die Tiefstwerte liegen zwischen 18 und 12 Grad. Morgen überwiegend sonnig und trocken bei 30 bis 34 Grad. Es bleibt bis zum Wochenende heiß.
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2: Und jetzt kommen wir zu dem Künstler, der schon als Kind ein riesengroßer Fan von Howard Carpendale war und in einer Quiz-Sendung von Rudi Carrell auftreten durfte. Und alle Kandidaten haben ihn damals für Howard Carpendale gehalten. So perfekt konnte er den Sänger gesanglich imitieren. Mittlerweile macht er natürlich seine eigene wunderbare Musik. Hier ist Jens Bogner.

Cimino Rossi und exklusiv in ihrer MDR-Schlagerwelt. Ja, und exklusiv sind auch immer all seine Konzerte, wo er auf der Bühne steht. Da überzeugt er mit seinem Charme und mit seiner fantastischen Stimme. Natürlich auch die Frauen. Dabei ist Cimino Rossi seit über 30 Jahren verheiratet. Aber diese Ehe war auch nicht immer ganz ohne Probleme. Denn nach 30 Ehejahren haben Cimino Rossi und seine Frau eine Pause eingelegt. Das war nach der schwierigen Phase der Corona-Pandemie, als die beiden plötzlich 24 Stunden am Tag zusammen verbrachten. Für Cimino Rossi, der vorher beruflich viel unterwegs war, war diese ständige Nähe dann zu viel. Er verließ die gemeinsame Wohnung und reiste viel mit seinem Wohnmobil. Trotzdem blieb der Kontakt zu seiner Gabi immer bestehen und nach 2 Jahren bat er schließlich um eine zweite Chance, die sie ihm gegeben hat. Heute, sagt Cimino Rossi, legt lieber eine Ehepause ein, als euch zu trennen, denn in dieser Zeit kann man über vieles nachdenken. Wenn du deine Liebe nicht neben dir hast, erkennst und schätzt du viel mehr, was du verloren hast. Außerdem hat Cimino Rossi in dieser Zeit erkannt, dass Kommunikation der Schlüssel zur Lösung vieler Probleme ist. Eine gute Lösung, wie ich finde, wenn es mal nicht so läuft. Heute sind die beiden wieder glücklich vereint. Und von dem einen tollen Künstler geht es jetzt direkt zum nächsten, zu Gerd Christian und Da war ein Mann.

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1: Um 15 Uhr mit Anja Keep. Die Bundesregierung hat sich nach langem Ringen auf ein Gesetz zur Beschleunigung von Verkehrsprojekten geeinigt. Wie das Umweltministerium mitteilte, sollen dadurch Straßen, Brücken und Schienen schneller geplant und gebaut werden können. Zentrale Verkehrsprojekte sollen als Vorhaben von überragendem öffentlichen Interesse eingestuft werden und unter Umständen Vorrang vor Umweltschutz haben. Über den Entwurf soll der Bundestag schon am Donnerstag abstimmen. Für das Zalando-Logistikzentrum in Erfurt hat ein Schlichtungsverfahren begonnen. Wie der Betriebsrat bestätigte, tagte die vom Arbeitsgericht eingesetzte Einigungsstelle zum ersten Mal. Insgesamt seien 4 Termine vereinbart. Man liege noch sehr, sehr weit auseinander. Es geht um einen Sozialplan für die noch rund 2000 Beschäftigten. Zuvor waren die Verhandlungen zwischen Unternehmen und Betriebsrat gescheitert. Zalando will den Standort im September schließen. Das Europäische Parlament hat den Weg zum geplanten digitalen Euro geebnet. Der Währungsausschuss billigte dazu einen Antrag. Damit rücken Verhandlungen mit den EU-Staaten über strittige Details näher. Beim digitalen Euro handelt es sich um eine Art digitales Bargeld, mit dem online oder per App bezahlt werden kann, auch ohne Internetverbindung. Die EU will damit eine Alternative zu den US-Kreditkartenanbietern wie Visa, Apple Pay oder PayPal schaffen. Die Stadt Bitterfeld baut den Kulturpalast nun doch nicht zu einem Musicalpalast um. Oberbürgermeister Armin Schenk hat Widerspruch gegen einen Beschluss des Stadtrates eingelegt. In einer Mitteilung heißt es, es sei zu befürchten, dass das Geld für den Umbau nicht ausreiche und der Musicalpalast sich nicht rechne. Der leerstehende Kulturpalast fällt somit zurück in die Hände der vorherigen Besitzer. Das Bundesverfassungsgericht hat über die Finanzierung des öffentlich-rechtlichen Rundfunks verhandelt. Geklagt haben ARD und ZDF. Sie wehren sich dagegen, dass der Rundfunkbeitrag 2025 nicht erhöht wurde, obwohl die unabhängige Finanzkommission KEF eine Anhebung um monatlich 58 Cent empfohlen hatte. Der ARD-Vorsitzende Florian Hager sagte, es gebe ein verfassungsrechtlich geschütztes Verfahren zur unabhängigen Finanzierung des öffentlich-rechtlichen Rundfunks. Dieses Verfahren hätten die Bundesländer nicht eingehalten. Eine Entscheidung wird das Gericht erst später treffen. Das waren die Nachrichten.
2: Das Wetter für die MDR Schlagerwelt. Am Nachmittag verbreitet sonnig und trocken. Die Höchstwerte liegen bei 27 bis 32 Grad. Es weht ein leichtböiger nördlicher Wind. In der Nacht ist es sternenklar und trocken. Vereinzelt tritt Nebel auf. Die Tiefstwerte 17 bis 12 Grad. Morgen überwiegend sonnig und trocken bei 29 bis 34 Grad. Am Donnerstag viel Sonne und nur selten einige Wolken bei noch etwas steigenden Temperaturen.
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2: Sommerliche Temperaturen an diesem Dienstag, beste Laune. Und die Flippers, die müssen jetzt aufpassen, dass ihr Herz nicht schmilzt. Denn heute ist ihr Herz aus Schokolade. Bei den Temperaturen passen sie hoffentlich gut darauf auf.

War das eine Nacht? Und Roland Kaiser hier in der MDR Schlagerwelt. Und war das eine Nacht? Das hat sich bestimmt auch Saskia Leppin gesagt am vergangenen Freitag. Da durfte sie auf der Freilichtbühne Lorelei gemeinsam mit dem Gentleman des deutschen Schlagers auf der Bühne stehen und sein Erfolgsduett Warum hast du nicht Nein gesagt gemeinsam mit ihm singen. Für Saskia Leppin ein absolutes Highlight und Roland Kaiser hat sich über diese charmante Begleitung auf der Bühne sicherlich auch sehr gefreut. Von diesen beiden geht es jetzt zur Musik aus Weimar. Hier ist die wunderbare Ute Freudenberg und Weil du du bist.

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1: Für Sachsen-Anhalt mit Lukas Mauri. Bis kommende Woche müssen wir wohl noch schwitzen. Erst dann ist Abkühlung in Sicht. In dieser Woche könnte noch ein Temperaturrekord geknackt werden. Laut DWD ist die höchste jemals gemessene Temperatur im Monat Juli 2019 in Bernburg erreicht worden mit 39,6 Grad. In dieser Woche geht es wieder in diese Richtung, heißt es. Im Burgenlandkreis hat das Gesundheitsamt deshalb zum Beispiel eine Karte mit kühlen Orten zusammengestellt. Dort findet man besonders schattige Grünanlagen oder Kneippbecken. In Magdeburg gibt es auch so eine Karte, die jeder selbst mit Abkühlungstipps befüllen können soll. Die Stadt Bitterfeld baut den Kulturpalast nun doch nicht zu einem Musicalpalast um. Oberbürgermeister Armin Schenk hat Widerspruch gegen einen Beschluss des Stadtrates eingelegt. In einer Mitteilung heißt es, es sei zu befürchten, dass das Geld für den Umbau nicht ausreiche und der Musicalpalast sich nicht rechne. Der leerstehende Kulturpalast fällt somit zurück.

0: für Sachsen-Anhalt. Am Nachmittag Sonnenschein mit einigen Wolken. Es bleibt trocken. Am Abend verschwinden dann die meisten Wolken. Die Höchstwerte 27 bis 31, auf dem Brocken bei 21 Grad. In der Nacht ist es leicht bewölkt oder sternenklar und trocken. Vereinzelt sind Nebelfelder möglich. Die Tiefstwerte liegen zwischen 18 und 12 Grad. Morgen überwiegend sonnig und trocken bei 30 bis 34 Grad. Es bleibt bis zum Wochenende heiß.
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0: Mit Charme und einem smarten Lächeln geht es in diese halbe Stunde. Ich liebe dich noch immer, heißt der wunderbare Song von Olaf Berger. Danach freuen wir uns auf Irene Scheer.

0: Er setzt sein Herz auf Rot. Gigi Anderson war das hier bei uns in der MDR Schlagerwelt und bei mir wird es jetzt köstlich. Ob Rostbrädel, Bratwurst oder Klöße, ob Leipziger Allerlei oder Harzer Wildgerichte, das MDR Schlagerland kann definitiv Küche. Heute Abend wird sich aber zeigen, ob das auch die Michelin-Tester so sehen, denn in Frankfurt werden wieder die begehrten Sterne vergeben. Deutschlandweit wurden letztes Jahr rund 350 verteilt. Davon gab es immerhin 17 Michelin-Sterne in 16 Sterne-Restaurants in Thüringen, Sachsen und Sachsen-Anhalt. Einen davon trägt das Restaurant Clara in der Erfurter Innenstadt. Wie man einen solchen Michelin-Stern bekommt, das hat unser Reporter Bobo Mertens herausgefunden.
1: In warmen Beige- und Brauntönen ist es gehalten, mit goldenen Akzenten. Das Clara in der Erfurter Innenstadt wirkt edel, fast luxuriös. Doch all das spielt in der Stunde der Bewertung keine Rolle, wenn es um den Michelin-Stern geht. Denn am Ende zählt nur eins, der Geschmack auf dem Teller, sagt Küchenchef Christopher Weigel.
2: Der Michelin rühmt sich damit, wirklich nur zu bewerten, was auf dem Teller landet. Was das für ein Geschirr ist, was das für ein Restaurant ist, das soll angeblich nicht mit in die Bewertung einfließen. Also gibt es wunderschöne Beispiele. Wir sind jetzt gerade dieses Jahr in Thailand gewesen, da gibt es eine Imbissbude, die hat einen Michelin-Stern.
1: Seit 2013 hat das Clara fast jedes Jahr einen Michelin-Stern geholt. Eine kurze Pause gab es zu Corona. Dabei herrscht das ganze Jahr über Druck in der Küche, den Stern zu halten, denn die Tester kommen getarnt.
2: Eine normale Reservierung, es wird ganz normal bezahlt, gegessen und man hat vielleicht mal so eine Tendenz, das könnte so ein Tester sein. Bleibt nichts anderes übrig, als bei jedem Gast perfekt zu kochen.
1: Aber was und vor allem wie muss man eigentlich kochen, um einen Stern zu bekommen? Ein Sternfrikassee wird beispielsweise nicht einen, sondern 10 Tage gekocht, nur kurz heiß, dann vor allem bei niedrigen Temperaturen. Es darf ziehen, wird in der Soße vakuumisiert. Und es braucht gute Zutaten.
2: Also es geht dann los, dass man nicht irgendein Huhn einkauft, sondern wir haben dann ein Freilandhuhn aus Frankreich von Jean-Claude Mirail, so der beste Geflügelzüchter, den es eigentlich so auf der Welt gibt. Also haben schon ein outstanding Grundprodukt.
1: Und der Geschmack kommt an, das Restaurant ist gut besucht und die Gäste reisen aus ganz Deutschland an. Im Clara ist man jedenfalls aufgeregt, Public Viewing im Team ist angesagt, entweder im Restaurant.
2: Sonst bei mir zu Hause gibt es eine Flasche Champagner, ein bisschen Bierchen, weil es auch interessiert, welche neuen Kollegen kommen dazu.
1: Anderen Restaurants drückt das Clara also die Daumen. Und vielleicht konnte sich Thüringen im vergangenen Jahr ein paar Sterne dazu kochen.
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1: Um 16 Uhr mit Anja Keeb. Kanzler Friedrich Merz hat die geplante Kapitalrente als den wichtigsten Reformpunkt bezeichnet. Sie ist eine von 33 Empfehlungen der Rentenkommission. Kommissionsmitglied Silke Übelmesser von der Uni Jena sagte dem MDR, so könnten alle von der positiven Entwicklung der Kapitalmärkte profitieren. Dann könne das Rentenniveau nicht nur stabilisiert, sondern sogar gesteigert werden. Die Rentenkommission hat außerdem vorgeschlagen, das Rentenalter anzuheben und die abschlagsfreie Frührente zu streichen. Die Bundesregierung hat sich nach langem Ringen auf ein Gesetz zur Beschleunigung von Verkehrsprojekten geeinigt. Wie das Umweltministerium mitteilte, sollen dadurch Straßen, Brücken und Schienen schneller geplant und gebaut werden können. Zentrale Verkehrsprojekte sollen als Vorhaben von überragendem öffentlichen Interesse eingestuft werden und unter Umständen Vorrang vor Umweltschutz haben. Über den Entwurf soll der Bundestag schon am Donnerstag abstimmen. Der russische Präsident Wladimir Putin hat der NATO vorgeworfen, einen Krieg gegen Russland vorzubereiten. Putin sagte im Kreml vor Absolventen der russischen Militärakademien, bislang hätten sich die NATO-Staaten darauf beschränkt, die Ukraine zu unterstützen. Nun werde im Westen offen davon gesprochen, sich auf einen Krieg gegen Russland vorzubereiten. Dabei bediene man sich falscher Behauptungen über eine angebliche

0: erhebliche militärische Bedrohung durch Russland. Das Land gibt knapp 40% seines Haushalts für Militärrüstung und Sicherheit aus. Die Playmobil-Produktion in Deutschland ist Geschichte. Wie der Hersteller Horst Brandstätter mitteilte, wurde die Fertigung eine Woche vor der offiziellen Schließung des Werks im mittelfränkischen Dietenhofen gestoppt. Davon betroffen sind 350 Mitarbeiter. Die Produktion der international bekannten Playmobil-Figuren soll aus Kostengründen in Malta und Tschechien gebündelt werden. In Deutschland sollen Produktentwicklung, Verwaltung und Vertrieb bleiben. An dem neuen U21-Wettbewerb im deutschen Fußball beteiligen sich 26 Profiklubs. Das teilte die Deutsche Fußballliga mit. Mit dabei sind RB Leipzig, Dynamo Dresden und Magdeburg. Insgesamt schicken 11 Bundesligisten und 15 Zweitligisten ihre Teams ins Rennen. Die sogenannten Bundesliga Talent Series sollen Nachwuchsspieler an den Profibereich heranführen. Das waren die Nachrichten.
1: Das Wetter für die MDR Schlagerwelt. Am Nachmittag verbreitet sonnig und trocken. Die Höchstwerte liegen bei 27 bis 32 Grad. Es weht ein leichtböiger nördlicher Wind. In der Nacht ist es sternenklar und trocken. Vereinzelt tritt Nebel auf. Die Tiefstwerte 17 bis 12 Grad. Morgen überwiegend sonnig und trocken bei 29 bis 34 Grad. Am Donnerstag viel Sonne und nur selten einige Wolken bei noch etwas steigenden Temperaturen.
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1: Er kam nicht nur aus einer ganz besonders schönen Stadt, er hatte auch eine faszinierende Stimme. Er ist nach wie vor unvergessen und trägt zu Recht den Beinamen Die goldene Stimme aus Prag. Wir hören Karel Gott mit dem Song Eine Liebe ist viele Tränen wert.

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0: In dieser Woche geht es wieder in diese Richtung, heißt es. Im Burgenlandkreis hat das Gesundheitsamt deshalb zum Beispiel eine Karte mit kühlen Orten zusammengestellt. Dort findet man besonders schattige Grünanlagen oder Kneippbecken. In Magdeburg gibt es auch so eine Karte, die jeder selbst mit Abkühlungstipps befüllen können soll. Die Stadt Bitterfeld baut den Kulturpalast nun doch nicht zu einem Musicalpalast um. Oberbürgermeister Armin Schenk hat Widerspruch gegen einen Beschluss des Stadtrates eingelegt. In einer Mitteilung heißt es, es sei zu befürchten, dass das Geld für den Umbau nicht ausreiche und der Musicalpalast sich nicht rechne. Der leerstehende Kulturpalast fällt somit zurück in die Hände der vorherigen Besitzer. Und zum Schluss noch eine Wasserstandsmeldung, die gerade Bahnfahrer vorsichtig optimistisch machen könnte. Nachdem vergangenen Herbst im Jerichower Land ein Stellwerk abgebrannt war, gab es viele Probleme auf der Bahnstrecke zwischen Burg und Biederitz. Die Bauarbeiten fürs neue Stellwerk laufen jetzt aber nach Plan, wie die Bahn mitteilte. Bis Ende September soll es aber noch Einschränkungen auf der wichtigen Pendlerstrecke nach Berlin geben. Anfang Juli wird zum Beispiel auch noch einmal komplett gesperrt.
1: Das Wetter für Sachsen-Anhalt. Am Nachmittag Sonnenschein mit einigen Wolken, es bleibt trocken. Am Abend verschwinden dann die meisten Wolken. Die Höchstwerte 27 bis 31, auf dem Brocken bei 21 Grad. In der Nacht ist es leicht bewölkt oder sternenklar und trocken. Vereinzelt sind Nebelfelder möglich. Die Tiefstwerte liegen zwischen 18 und 12 Grad. Morgen überwiegend sonnig und trocken bei 30 bis 34 Grad. Es bleibt bis zum Wochenende heiß.
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1: Und mit einer tollen deutschen Popsängerin, Schlagersängerin, Autorin und Schauspielerin geht es in dieser halbe Stunde. Hier ist Juliane Werding.

0: IC Falkenberg war das am Nachmittag hier in der MDR Schlagerwelt und jetzt heißt es bei uns
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0: Da geht es heute um ein Mitglied einer niederländischen Musikgruppe, die in den 1970er Jahren ihre größten Erfolge hatte. Die Band Pussycat mit den Schwestern Toni, Betty und Marianne. Und Betty Dragstar wäre heute 74 Jahre alt geworden. Wir schauen zusammen mit Ingo Römling auf die Karriere der besonderen Gruppe.
2: Bei der niederländischen Band Pussycat ging es 1975 ganz schnell. Gleich der erste Song wurde zum Mega-Hit. Mit dieser Debüt-Single schafften es Pussycat in England, Österreich, der Schweiz, Holland und in Deutschland auf Platz 1. Zu Beginn ihrer Karriere nannten sich Pussycat noch die singenden Geschwister. Betty, Marianne und Toni, wobei die blonde Sängerin Toni Wille meist im Mittelpunkt stand. Auch eher zufällig, wie sie sich erinnert.
3: Wir haben damals Gitarrenunterricht gehabt zu dritt und ich habe am schlechtesten Gitarre gespielt und da haben die gesagt, du sollst singen. Da brauchst du keine Gitarre. Ich habe immer gesagt, meine Finger sind zu kurz, aber das war natürlich eine Ausrede. Meine Schwester haben immer Gitarre gespielt, eine Rhythmusgitarre und die andere Bassgitarre und so hat das gelaufen.
2: Bereits in den 60er Jahren haben die drei eine reine Mädchenband gegründet und nannten sich die Beat Girls from Holland, bis ihnen dann die Schlagzeugerin davon lief.
3: Also haben wir zwei Jungs dazu gefragt, da wurde es Sweet Reaction. Und da haben wir die erste Platte gemacht. Und da saß eine andere Gruppe, das waren die Cats. Und man fand uns die weibliche Gegenhänger davon, also wurde das Pussycat. Joy.

0: Erfolgreich waren Pussycat bis 1985. Dann löste sich das Trio offiziell auf. Ende der 90er Jahre zogen sich Marianne und Betty ins Privatleben zurück. Nur Sängerin Toni machte als Solistin weiter und tritt auch heute noch bei Oli-Veranstaltungen unter dem Namen Pussycat auf.
1: Leider erkrankte Betty Dragstar schwer und ist 2024 im Alter von 72 Jahren verstorben. Die MDR-Schlagerwelt erinnert an sie mit einem der großen Hits von Pussycat, das Abschiedssouvenir.
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1: 17 Uhr mit Alexander Terhorst. An den Flughäfen Leipzig, Halle und Dresden stehen offenbar tiefgreifende Veränderungen bevor. Wie die Leipziger Volkszeitung und die Sächsische Zeitung schreiben, will die Mitteldeutsche Flughafen AG in Dresden ein neues, kleineres Terminal bauen. Das bisherige sei für das Fluggastaufkommen zu groß. In Leipzig werde überlegt, den Check-in-Bereich näher an das Abflugterminal zu rücken. Grund sei die wartungsintensive Gepäckanlage. Vertreter des islamistischen Taliban-Regimes in Afghanistan sind erstmals von der EU-Kommission in Brüssel empfangen worden. Ein EU-Sprecher sagte, es habe sich um einen Austausch auf technischer Ebene gehandelt. Es sei um Abschiebungen von Afghanen in ihre Heimat gegangen. Der Direktor des Deutschen Orient-Instituts, Andreas Reinicke, sagte dem MDR, das Treffen sei notwendig. Die Taliban hätten die Macht in Afghanistan, deswegen sei man auf ihre Kooperation angewiesen. Kanzler Friedrich Merz hat die geplante Kapitalrente als den wichtigsten Reformpunkt bezeichnet. Sie ist eine von 33 Empfehlungen der Rentenkommission. Kommissionsmitglied Silke Übelmesser von der Uni Jena sagte dem MDR, so könnten alle von der positiven Entwicklung der Kapitalmärkte profitieren. Dann könne das Rentenniveau nicht nur stabilisiert, sondern sogar gesteigert werden. Die Rentenkommission hat außerdem vorgeschlagen, das Rentenalter anzuheben und die abschlagsfreie Frührente zu streichen. Sachsen erwägt ein eigenes Verbindungsbüro in Israel. Der Beauftragte für das jüdische Leben in Sachsen, Thomas Feist, sagte nach der Kabinettssitzung, die Landesregierung stehe seinem Vorschlag positiv gegenüber. Man habe schon Gespräche mit Nordrhein-Westfalen geführt, ob Sachsen an dessen Büro andocken könne. Die Kosten liegen bei 200.000 Euro im Jahr. Feist betonte, ein Verbindungsbüro könne vor allem mit Blick auf Bildung und Forschung wichtig sein. Israel sei eine Hightech-Nation. Nach einem Eklat beim Bachfest Leipzig will die Festivalleitung die Zusammenarbeit mit dem britischen Dirigenten John Elliott Gardiner überdenken. Wie das Bach-Archiv mitteilte, wird über die schon bestehende Einladung zum Bachfest 2027 neu entschieden. Weitere Planungen mit dem 83-Jährigen lägen auf Eis. Zuvor war bekannt geworden, dass Gardiner nach einem Bach-Festkonzert eine junge Frau belästigt haben soll. Der Dirigent hat inzwischen sein Fehlverhalten eingeräumt und um Entschuldigung gebeten. Das waren die Nachrichten.
2: Das Wetter für die MDR Schlagerwelt. Am Nachmittag verbreitet sonnig und trocken. Die Höchstwerte liegen bei 27 bis 32 Grad. Es weht ein leichtböiger nördlicher Wind. In der Nacht ist es sternenklar und trocken. Vereinzelt tritt Nebel auf. Die Tiefstwerte 17 bis 12 Grad. Morgen überwiegend sonnig und trocken bei 29 bis 34 Grad. Am Donnerstag viel Sonne und nur selten einige Wolken bei noch etwas steigenden Temperaturen.
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2: Durch den Dienstagnachmittag geht es jetzt mit Helene Fischer, die ja aktuell auf ihrer 360-Grad-Stadion-Tournee ist und auch einige Klassiker aus den Anfangsjahren dabei hat. Unter anderem Von hier bis unendlich, Mitten im Paradies und Morgen früh küss ich dich wach oder auch Die Hölle morgen früh. Der Titel, den ich jetzt habe, der ist aktuell noch nicht gespielt worden, aber die Setlist kann sich auch von Abend zu Abend leicht ändern. Hier ist Helene Fischer und ich glaub dir 100 Lügen.

0: Sie hören Ihre MDR-Schlagerwelt am Dienstagnachmittag, jetzt mit keinem leichten, aber einem wichtigen Thema. Bei besonders schweren Verkehrsunfällen sind oftmals Alkohol oder Drogen im Spiel. Die Fahrer überschätzen sich und verlieren die Kontrolle. Das Tragische dabei, regelmäßig werden dann andere unbeteiligte Verkehrsteilnehmer mit ins Unglück gestürzt und unter Umständen sogar aus dem Leben gerissen. Das ließe sich vielleicht ändern, wenn die Strafen bei Alkohol oder Drogen am Steuer höher wären. In Sachsen wird deshalb jetzt für schärfere Regeln plädiert. Reporterin Uta Georgi mit den Einzelheiten.
1: Letzten Mittwoch im Chemnitzer Stadtteil Gablenz. Ein 28-Jähriger gerät in den Gegenverkehr. Sein Wagen kollidiert mit zwei entgegenkommenden Autos. Deren Fahrer werden verletzt. Der Unfallverursacher muss ins Krankenhaus. Dort stellt man fest, der Mann hatte Cannabis und Kokain konsumiert. Kein Einzelfall. Laut Statistik gab es im letzten Jahr in Sachsen 411 Unfälle unter Drogeneinfluss, 9% mehr als im Jahr zuvor. Enden solche Unfälle tödlich, will Sachsens Justizministerin Constanze Geyert künftig härter durchgreifen. Der Sächsischen Zeitung sagte sie Folgendes, Zitat:
2: Tödliche Rauschfahrten sind keine gewöhnlichen Verkehrsdelikte. Wer sich im Rausch ans Steuer setzt und dadurch den Tod eines unschuldigen Menschen verursacht, muss mit der vollen Härte des Rechtsstaats rechnen.
1: Geyert will, dass solche Rauschfahrten mit einer Freiheitsstrafe von mindestens einem Jahr bestraft werden. Helmut Trentmann ist Jurist und Präsident des Bundes gegen Alkohol und Drogen im Straßenverkehr. Er schränkt ein:
3: Wir haben bereits jetzt die Möglichkeit, nach § 315c des Strafgesetzbuches jemanden bis zu 5 Jahren in Haft zu nehmen. Für eine besonders schwere Tat. Dazu gehört immer der Vorsatz. Der Vorsatz für die Trunkenheit bzw. für den Rausch und dann eben auch die bedingte Inkaufnahme des großen Schadens.
1: Solche Strafen bei Alkohol- oder Drogenunfällen würden aber nur selten verhängt.
3: Wir haben eben das Problem, dass manche Taten total verantwortungslos sind und wir dann auch schon in die Überlegung kommen, ob tatsächlich der Mordtatbestand erfüllt ist. Da gibt es eine Lücke zwischen denen, die wir jetzt schon verurteilen können, mit bis zu 5 Jahren, und denen, die schwerer gelagert sind.
1: Unterstützung für den Vorschlag aus Sachsen kommt aus Thüringen. Der Grund: Auch zwischen Eisenach und Altenburg stieg die Zahl der Unfälle unter Drogeneinfluss. Von den Strafen hin zur Prävention. Hier sieht Dieter Müller noch reichlich Handlungsbedarf. Müller ist Verkehrsrechtsexperte und Professor an der Hochschule der Sächsischen Polizei.
4: Dafür braucht man genügend Polizeibeamte auf der Straße und auch genügend gut ausgebildete Polizeibeamte, die drogenbeeinflusste und alkoholbeeinflusste Fahrerinnen und Fahrer herausfiltern.

0: bevor es zu einer Unfallsituation kommt. Und da haben wir in Sachsen ein Projekt gestartet. Seit einigen Jahren gibt es die qualifizierte Fahrtüchtigkeitsprüfung und es gibt schon etliche Dutzend Beamte, die nach diesem modernen Maßstab ausgebildet sind.
1: Diese Beamten könnten Fahrer, die unter Drogen oder Alkohol unterwegs sind, viel früher erkennen und aus dem Verkehr ziehen. So könne verhindert werden, dass es zu schweren, teils auch tödlichen Unfällen komme.
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1: Für Sachsen-Anhalt mit Lukas Mauri. Bis kommende Woche müssen wir wohl noch schwitzen. Erst dann ist Abkühlung in Sicht. In dieser Woche könnte noch ein Temperaturrekord geknackt werden. Laut DWD ist die höchste jemals gemessene Temperatur im Monat Juli 2019 in Bernburg erreicht worden mit 39,6 Grad. In dieser Woche geht es wieder in diese Richtung, heißt es. Im Burgenlandkreis hat das Gesundheitsamt deshalb zum Beispiel eine Karte mit kühlen Orten zusammengestellt. Dort findet man besonders schattige Grünanlagen oder Kneippbecken. In Magdeburg gibt es auch so eine Karte, die jeder selbst mit Abkühlungstipps befüllen können soll. Die Stadt Bitterfeld baut den Kulturpalast nun doch nicht zu einem Musicalpalast um. Oberbürgermeister Armin Schenk hat Widerspruch gegen einen Beschluss des Stadtrates eingelegt. In einer Mitteilung heißt es, es sei zu befürchten, dass das Geld für den Umbau nicht ausreiche und der Musicalpalast sich nicht rechne. Der leerstehende Kulturpalast fällt somit zurück in die Hände der vorherigen Besitzer. Und zum Schluss noch eine Wasserstandsmeldung, die gerade Bahnfahrer vorsichtig optimistisch machen könnte. Nachdem vergangenen Herbst im Jerichower Land ein Stellwerk abgebrannt war, gab es viele Probleme auf der Bahnstrecke zwischen Burg und Biederitz. Die Bauarbeiten fürs neue Stellwerk laufen jetzt aber nach Plan, wie die Bahn mitteilte. Bis Ende September soll es aber noch Einschränkungen auf der wichtigen Pendlerstrecke nach Berlin geben. Anfang Juli wird zum Beispiel auch noch einmal komplett gesperrt.
2: Das Wetter für Sachsen-Anhalt. Am Abend scheint überall die Sonne, dazu gibt es einige.

0: Musik aus der Schweiz mit Leonard an diesem schönen, warmen Spätnachmittag in der MDR-Schlagerwelt. Die Vorschläge der Rentenkommission sind offiziell und die Bundesregierung will zügig handeln. Bundeskanzler Merz und Arbeitsminister Baas kündigten eine vollständige Umsetzung der Empfehlungen an. Dagmar Pepping dazu mit einer Meinung.
1: Na also, auf einer der größten Reformbaustellen geht es voran. Die Rentenkommission hat geliefert. 33 Vorschläge, ein Gesamtpaket, das unser System der Altersabsicherung dauerhaft stabilisieren kann. Falls dieses Gesamtpaket nicht wieder aufgeschnürt wird, sobald die diversen Interessengruppen aufschreien. Zum Glück haben der Kanzler und die Arbeitsministerin schon einen Schutzzaun aufgestellt. Es gibt jetzt kein Rosinenpicken, sagt Bärbel Baas. Alle Elemente müssen zügig umgesetzt werden, fordert Friedrich Merz. Schaffen beide es nicht, dieses Gesamtkunstwerk, Zitat Baas, durch den Bundestag zu bringen, ist die Koalition von Union und SPD am Ende. An der Reform führt kein Weg vorbei. Immer weniger Beitragszahler müssen die Renten von immer mehr Ruheständlern finanzieren. Das ist die demografische Realität. Wenn wir jetzt nicht handeln, wird die jüngere Generation, unsere Kinder, Nichten, Neffen oder Enkel, dafür einen nicht akzeptablen Preis zahlen. Immer weiter steigende Beiträge für die Rentenversicherung bei einem gleichzeitig sinkenden Rentenniveau. Deshalb ist es richtig, dass der Beginn der Rente an die Lebenserwartung gekoppelt wird. Langsam, in kleinen Schritten. Es ist richtig, Selbstständige, Abgeordnete und irgendwann auch die Beamten in die gesetzliche Versicherung zu holen. Es ist richtig, die sogenannte Rente mit 63 abzuschaffen. All das erhöht die Einnahmen und stabilisiert die Beiträge. Auch der Aufbau einer Kapitalrente nach dem Vorbild Schwedens ist eine gute Empfehlung. Die Rentenkommission hat geliefert. Machen wir was draus.
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1: Um 18 Uhr mit Alexander Terhorst. Unionsfraktionschef Jens Spahn will die Reformvorschläge der Rentenkommission im Paket umsetzen. Er warnte davor, einzelne Bausteine herauszunehmen. Auch SPD-Fraktionschef Matthias Mirsch sprach von einem sehr gut ausbalancierten Vorschlag. Kanzler Friedrich Merz hatte zuvor zugesagt, alle 33 Vorschläge rasch zu verwirklichen. Die Kommission schlägt vor, das Rentenalter an die steigende Lebenserwartung zu koppeln, Selbstständige und Abgeordnete in die Rentenversicherung einzubeziehen und eine verpflichtende Kapitalrente einzuführen. Vertreter des islamistischen Taliban-Regimes in Afghanistan sind erstmals von der EU-Kommission in Brüssel empfangen worden. Ein EU-Sprecher sagte, bei dem Treffen sei es um die Identifizierung von afghanischen Bürgern, die Ausstellung von Reisedokumenten und Abschiebungen gegangen. Der Direktor des Deutschen Orient-Instituts, Andreas Reinicke, sagte dem MDR, das Treffen sei notwendig. Die Taliban hätten die Macht in Afghanistan, deswegen sei man auf ihre Kooperation angewiesen. Der Besuch löste Kritik von Menschenrechtlern aus. An den Flughäfen Leipzig-Halle und Dresden stehen offenbar tiefgreifende Veränderungen bevor. Wie die Leipziger Volkszeitung und die Sächsische Zeitung berichten, will die Mitteldeutsche Flughafen AG in Dresden ein neues, kleineres Terminal bauen. Das bisherige sei für das Fluggastaufkommen zu groß. In Leipzig werde überlegt, den Check-in-Bereich näher an das Abflugterminal zu rücken. Grund sei die wartungsintensive Gepäckanlage. Der Iran hat Monate nach dem Tod von Staatsoberhaupt Ayatollah Ali Khamenei dessen Begräbnis terminiert. Demnach wird Khamenei am 9. Juli in seine Geburtsstadt Mashhad beigesetzt. Zuvor sollen Trauerzeremonien in Teheran und in der Pilgerstadt Qom abgehalten werden. Khamenei war am 28. Februar bei einem israelischen Luftangriff getötet worden. Zum Nachfolger wurde sein Sohn Mojtaba bestimmt, der sich seitdem jedoch nicht öffentlich gezeigt hat. Herbert Grönemeyer hat in Berlin den Deutschen Nationalpreis erhalten. Die Deutsche Nationalstiftung erklärte, der Musiker werde für sein gesellschaftliches Engagement ausgezeichnet. Der frühere Bundesminister Sigmar Gabriel betonte, Grönemeyer habe schon früh in seinen Texten seine kritische Sicht etwa auf die Ungleichheit zwischen Ost und West gezeigt. Der Deutsche Nationalpreis wird seit 1997 jährlich für den Einsatz für Demokratie vergeben. Das Preisgeld beträgt 30.000

0: Euro. Das waren die Nachrichten.
1: Das Wetter für die MDR Schlagerwelt. Am Abend verbreitet sonnig und trocken bei 23 bis 28 Grad und leichtböigem nördlichen Wind. In der Nacht ist es sternenklar und trocken. Vereinzelt gibt es Nebel, die Tiefstwerte 17 bis 12 Grad. Morgen überwiegend sonnig und trocken bei Höchstwerten von 29 bis 34 Grad. Am Donnerstag dann viel Sonne und nur selten einige Wolken. Die Temperaturen steigen noch ein wenig weiter.
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1: Und hier ist Andrea Jürgens. Willkommen in dieser Stunde.

Der Flitterabend-Moderator, vielleicht erinnern Sie sich noch daran, Michael Schanze war das mit dem Song Ich lass dich nie mehr aus den Augen. Und jetzt kommt gleich Hansi Hinterseer musikalisch hier mal bei uns in der MDR Schlagerwelt vorbei. Er hat ja im letzten Jahr im Oktober ein neues Buch veröffentlicht mit dem Titel Mein Leben zwischen Berg und Bühne. Dabei geht es um ihn, von der Skilegende zum Publikumsliebling, ein Leben voller Leidenschaft. Hansi Hinterseer war ja erfolgreicher Skirennläufer und heute ist er gefeierter Entertainer. Er gibt in diesem Buch sehr persönliche Einblicke in seine außergewöhnliche Karriere. Obwohl Hansi Hinterseers Leben ja wie eine schicksalshafte Fügung erscheint, war sein Weg nämlich keineswegs einfach. Offen und reflektiert erzählt der aus Kitzbühel stammende Sänger, wie seine Wurzeln und der Leistungssport ihn geprägt haben, welche Herausforderungen er alle auf seinem Weg meistern musste und gewährt dabei auch sehr unterhaltsame Einblicke in seine Laufbahn als Schlagersänger, TV-Star und auch als Kommentator. Langjährige Freunde und Weggefährten kommen ebenfalls zu Wort und beleuchten weitere spannende Facetten seines Lebens. Hansi Hinterseer, Mein Leben zwischen Berg und Bühne ist also sein aktuelles Buch. Jetzt hören wir ihn hier bei uns mit dem Titel Glaub an dich. Und ich glaube, er ist einer, der immer an sich geglaubt hat. Und deshalb hat er so vieles erreicht.

0: Das Wetter für Sachsen-Anhalt. Am Abend scheint überall die Sonne. Dazu gibt es einige Quellwolken, die im Verlauf immer weniger werden. Es bleibt trocken. Die Temperaturen liegen zwischen 25 und 28 Grad. In der Nacht leicht bewölkt oder sternenklar und trocken. Vereinzelt sind Nebelfelder möglich bei Tiefstwerten zwischen 18 und 12 Grad. Morgen ist es überwiegend sonnig und trocken. Die Temperatur steigt auf Höchstwerte von 30 bis 34 Grad.
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0: Auch wenn die Sonne heute vielerorts vom Himmel strahlt, wird jetzt bei uns der Mond besungen mit dem Fernando Express und dem wunderbaren Canzone Die Luna. Danach habe ich Udo Jürgens für Sie.

0: Ein toller Titel von Vivien Lind. Und von Vivien Lind geht es jetzt zu Uwe Busse. Er ist ja nicht nur ein erfolgreicher Produzent, sondern natürlich auch selbst Sänger. Und vor allen Dingen ist er unheimlich glücklich und dankbar für diese großartige Karriere. Und er weiß, dass die ohne seine Frau Katharina vermutlich nicht möglich gewesen wäre. Das hat er uns mal verraten.
1: Ich muss dazu sagen, es gibt, glaube ich, keine Frau, die ihre eigenen Wünsche und Träume so sehr für mich aufgegeben hat, wie meine Frau Katharina, wofür ich auch wirklich sehr, sehr dankbar bin. Und es war zum Beispiel so, wir bekamen zu unserer Hochzeit ein Sparbuch von meinen Eltern geschenkt, mit Geld drauf, um, ich sag mal, einen Wohnzimmerschrank, Wohnzimmereinrichtung kauft man sich ja normalerweise. Ich aber war sehnsüchtig nach einer Bandmaschine, einer Mehrspurbandmaschine, ein Vierspurgerät. Und ich habe meiner Frau dann sehr gekonnt immer wieder dieses Prospekt von diesem Bandgerät auf den Frühstücksteller gelegt. Und ich habe so lange gemacht, bis sie gesagt hat, jetzt geh hin und kauf dir das Ding endlich. Also so gesehen, es die perfekte Partnerin für mich gewesen. Und ich glaube, ohne sie hätte ich diese Karriere gar nicht gemacht.
0: Zum Glück gibt es sie, zum Glück gibt es seine Frau Katharina. Und wir hören Uwe Busse jetzt mit der aktuellen Single, auch Platz 15 gerade in unserer ARD-Schlager-Hitparade in der ersten Woche. Also wenn Sie möchten, dass dieser Titel drin bleibt, dann sollten Sie sich anstrengen, sollten noch sich reinklicken unter ARD-Schlager-Hitparade.com. Und Uwe Busse natürlich ihre Stimme schenken, denn Platz 15 ist ja bekanntlich der letzte Platz in der Hitparade. Also wenn Sie möchten, geben Sie ihm Ihre Stimme. Wenn Ihnen dieser Song hier gefällt, schenk jedem Tag ein Lächeln. Hier ist Uwe Busse.

0: ihrer Schlagerwelt.
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1: Um 19 Uhr mit Alexander Terhorst. Die Stadt Halle hat den Betreiber des Heidebades aufgefordert, seine umstrittenen Zutrittsregeln sofort zurückzunehmen. Der Pächter hatte gestern erklärt, dass Badbesucher ohne ausreichende Deutschkenntnisse abgewiesen würden. Er begründete das mit der Sicherheit der Badegäste. Die Stadtverwaltung wies den Pächter darauf hin, dass das Bad für alle offen sein müsse. Der öffentliche Charakter dürfe nicht durch pauschale Einlassverbote für ganze Bevölkerungsgruppen ausgehebelt werden. Unionsfraktionschef Jens Spahn will die Reformvorschläge der Rentenkommission im Paket umsetzen. Er warnte davor, einzelne Bausteine herauszunehmen. Auch SPD-Fraktionschef Matthias Miersch sprach von einem sehr gut ausbalancierten Vorschlag. Kanzler Friedrich Merz hatte davor zugesagt, dass alle 33 Vorschläge rasch verwirklicht werden sollen. Die Kommission schlägt vor, das Rentenalter an die steigende Lebenserwartung zu koppeln, Selbstständige und Abgeordnete in die Rentenversicherung einzubeziehen sowie eine verpflichtende Kapitalrente zu schaffen. Vertreter des islamistischen Taliban-Regimes in Afghanistan sind erstmals von der EU-Kommission in Brüssel empfangen worden. Ein EU-Sprecher sagte, bei dem Treffen sei es um die Identifizierung von afghanischen Bürgern, die Ausstellung von Reisedokumenten und Abschiebungen gegangen. Der Direktor des Deutschen Orient-Instituts, Andreas Reinicke, sagte dem MDR, das Treffen sei notwendig. Die Taliban hätten die Macht in Afghanistan, deswegen sei man auf ihre Kooperation angewiesen. Der Besuch löste Kritik von Menschenrechtlern aus. Sachsen erwägt ein eigenes Verbindungsbüro in Israel. Der Beauftragte für das jüdische Leben in Sachsen, Thomas Feist, sagte nach der Kabinettssitzung, die Landesregierung stehe seinem Vorschlag positiv gegenüber. Man habe Gespräche mit Nordrhein-Westfalen geführt, ob Sachsen an dessen Büro andocken könne. Die Kosten liegen bei 200.000 Euro im Jahr. Feist betonte, ein Verbindungsbüro könne vor allem mit Blick auf Bildung und Forschung wichtig sein. Israel sei eine Hightech-Nation. Herbert Grönemeyer hat in Berlin den Deutschen Nationalpreis erhalten. Die Deutsche Nationalstiftung erklärte, der Musiker werde für sein gesellschaftliches Engagement ausgezeichnet. Sigmar Gabriel betonte in seiner Lobrede, Grönemeyer habe schon früh an seinen Texten seine kritische Sicht etwa auf die Ungleichheit zwischen Ost und West gezeigt. Der Deutsche Nationalpreis wird seit 1997 jährlich für den Einsatz für Demokratie vergeben. Das Preisgeld beträgt 30.000 Euro. Das waren die
2: Das Wetter für die MDR Schlagerwelt. Am Abend verbreitet sonnig und trocken bei 23 bis 28 Grad und leichtböigem nördlichen Wind. In der Nacht ist es sternenklar und trocken. Vereinzelt gibt es Nebel, die Tiefstwerte 17 bis 12 Grad. Morgen überwiegend sonnig und trocken bei Höchstwerten von 29 bis 34 Grad. Am Donnerstag dann viel Sonne und nur selten einige Wolken. Die Temperaturen steigen noch ein wenig weiter.
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2: Jetzt gibt es ein bisschen Fremdsprachenwissen auf die Ohren und die wunderbare Frage von Tommy Steiner.

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Und jetzt wird es ein bisschen mediterran, ein bisschen romantisch und vor allem richtig gefühlvoll. Denn unser nächster Künstler, der steht seit vielen Jahren für genau diesen besonderen Mix aus modernem Schlager und diesem südlichen Lebensgefühl. Yannis Nikos. Er hat sich mit seiner Musik eine ganz eigene Klangwelt geschaffen. Mal tanzbar und leicht, mal emotional und voller Sehnsucht, aber immer mit dieser unverwechselbaren Note, die sofort gute Laune macht, ins Herz trifft oder uns einfach träumen lässt. Seine musikalische Reise begann schon früh, geprägt von seiner Begeisterung für griechische Klänge und auch für deutsche Schlagermelodien. Genau diese Verbindung zieht sich bis heute durch seine Songs. Im Laufe seiner Karriere hat er sich damit einen festen Platz in der Schlagerwelt etabliert. Bei uns zeigt er sich jetzt von seiner gefühlvollen Seite und nimmt uns mit auf eine Reise voller Emotionen, Sehnsucht und natürlich voll mediterranem Flair. Hier ist Yannis Nikos mit Wenn Bouzoukis leise weinen, sozusagen eine kleine musikalische Reise Richtung Griechenland.

0: Das Wetter für Sachsen-Anhalt. Am Abend scheint überall die Sonne. Dazu gibt es einige Quellwolken, die im Verlauf immer weniger werden. Es bleibt trocken. Die Temperaturen liegen zwischen 25 und 28 Grad. In der Nacht leicht bewölkt oder sternenklar und trocken. Vereinzelt sind Nebelfelder möglich bei Tiefstwerten zwischen 18 und 12 Grad. Morgen ist es überwiegend sonnig und trocken. Die Temperatur steigt auf Höchstwerte von 30 bis 34 Grad.
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0: 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Und passend zum Wetter wird es jetzt sonnig und sommerlich. Da habe ich zunächst Iron Shear für Sie. Erst wenn die Sonne nicht mehr scheint und danach Gilbert. Der Sommer, der geht nicht an mir vorbei. Ja, bei den Temperaturen ist das auch gar kein Wunder.

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1: Dies ist die Geschichte von Elude. Einem Mann, der geboren wurde, um wie ein wildes Tier gejagt zu werden, weil er arm war und sich nicht wehren konnte. Aber er gab sich mit seinem Schicksal nicht zufrieden und heute wurde seine Ehre wiederhergestellt.

Ein echter Klassiker war das. Michael Holm und der Song El Lute. Der wurde ja 1979 unter anderem durch Bonnie M. weltbekannt. Und auch Michael Holm hat kurz danach eben eine deutsche Version aufgenommen, die ebenfalls in den Charts war. Immer wieder gern gehört hier bei uns in ihrer MDR Schlagerwelt und das am Dienstagabend. Und wir genießen jetzt noch Olaf Berger und danach gibt es Musik aus Österreich von Alessa.

Also ich habe gerade auf die Uhr geschaut und war ein wenig erschrocken, dass dieser Nachmittag so schnell dann doch vorbeiging und wir schon mitten am Dienstagabend sind. Das heißt für mich, dass ich mich jetzt von Ihnen verabschiede. Ich sage Dankeschön, dass Sie bei mir waren. Genießen Sie den weiteren Abend bei uns hier mit dem ARD-Schlagerabend und der ARD-Schlagernacht. Sie wissen ja, 24 Stunden Musik ohne Pause und das Ganze mit Ihren liebsten Schlagermelodien. Ich bedanke mich fürs Zuhören und freue mich, wir hören uns morgen wieder von 13 bis 20 Uhr hier in Ihrer MDR Schlagerwelt. Und am Vormittag freut sich mein lieber Kollege Andreas Kallwitz auf Sie. Bis dahin eine schöne Zeit. Ich hoffe, Sie können bei diesen Temperaturen einigermaßen schlafen. Sie wissen ja, heute Nacht wird es ein bisschen kühler. Also schnell die Fenster aufreißen und nochmal richtig durchlüften, bevor es die nächsten Tage nochmal richtig heiß wird. Einen schönen Abend. Tschüss, Ihre Katharina Herz.

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1: Um 20 Uhr mit Alexander Terhorst. Die Stadt Halle hat den Betreiber des Heidebades aufgefordert, seine umstrittenen Zutrittsregeln sofort zurückzunehmen. Der Pächter hatte gestern erklärt, dass Badbesucher ohne ausreichende Deutschkenntnisse abgewiesen würden. Er begründete das mit der Sicherheit der Badegäste. Die Stadtverwaltung wies den Pächter darauf hin, dass das Bad für alle offen sein müsse. Der öffentliche Charakter dürfe nicht durch pauschale Einlassverbote für ganze Bevölkerungsgruppen ausgehebelt werden. Unionsfraktionschef Jens Spahn will die Reformvorschläge der Rentenkommission im Paket umsetzen. Er warte davor, einzelne Bausteine herauszulösen. Auch SPD-Fraktionschef Matthias Mier sprach von einem sehr gut ausbalancierten Vorschlag. Kanzler Friedrich Merz hatte zuvor zugesagt, alle 33 Vorschläge rasch zu verwirklichen. Die Kommission schlägt vor, das Rentenalter an die steigende Lebenserwartung zu koppeln, Selbstständige und Abgeordnete in die Rentenversicherung einzubeziehen und eine verpflichtende Kapitalrente einzuführen. Vertreter des islamistischen Taliban-Regimes in Afghanistan sind erstmals von der EU-Kommission in Brüssel empfangen worden. Ein EU-Sprecher sagte, bei dem Treffen sei es um die Identifizierung von afghanischen Bürgern, die Ausstellung von Reisedokumenten und Abschiebungen gegangen. Der Direktor des Deutschen Orient-Instituts, Andreas Reinicke, sagte dem MDR, das Treffen sei notwendig. Die Taliban hätten die Macht in Afghanistan, deswegen sei man auf ihre Kooperation angewiesen. Die Verhandlungen über die geplante Werksschließung bei Kelvion in Nobitz im Altenburger Land sind ergebnislos abgebrochen worden. Nach Angaben der Gewerkschaft IG Metall geht es um einen Sozialtarifvertrag für die rund 250 Mitarbeiterinnen und Mitarbeiter. Gefordert wurden unter anderem Abfindungen, ein Härtefallfonds und eine Transfergesellschaft. Kelvion stellt Wärmetauscher her. Anfang Mai hatte das Unternehmen angekündigt, das Werk in Nobitz zum Jahresende zu schließen. Herbert Grönemeyer hat in Berlin den Deutschen Nationalpreis erhalten. Die Deutsche Nationalstiftung erklärte, der Musiker werde für sein gesellschaftliches Engagement ausgezeichnet. Sigmar Gabriel betonte in seiner Lobrede, Grönemeyer habe schon früh in seinen Texten in seine kritische Sicht etwa auf die Ungleichheit zwischen Ost und West gezeigt. Der Deutsche Nationalpreis wird seit 1997 jährlich für den Einsatz für Demokratie vergeben. Das Preisgeld beträgt 30.000 Euro. Das waren die Nachrichten. Das Wetter. Heute Abend erwartet sonnig, trocken 23 bis 28 Grad, Nacht dann 17 bis 12 Grad. Morgen überwiegend sonnig und trocken wieder bei 29 bis 34 Grad. 20 Uhr und 3 Minuten.
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0: 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Um 21 Uhr mit Alexander Terhorst. Die Stadt Halle hat den Betreiber des Heidebades aufgefordert, seine umstrittenen Zutrittsregeln sofort zurückzunehmen. Der Pächter hatte gestern erklärt, dass Badbesucher ohne ausreichende Deutschkenntnisse abgewiesen würden. Er begründete das mit der Sicherheit der Badegäste. Die Stadtverwaltung wies den Pächter darauf hin, dass das Bad für alle offen sein müsse. Der öffentliche Charakter dürfe nicht durch pauschale Einlassverbote für ganze Bevölkerungsgruppen ausgehebelt werden. Unionsfraktionschef Jens Spahn will die Reformvorschläge der Rentenkommission im Paket umsetzen. Er warte davor, einzelne Bausteine herauszunehmen. Auch SPD-Fraktionschef Matthias Miersch sprach von einem sehr gut ausbalancierten Vorschlag. Kanzler Friedrich Merz hatte zuvor zugesagt, alle 33 Vorschläge rasch zu verwirklichen. Die Kommission schlägt vor, das Rentenalter an die steigende Lebenserwartung zu koppeln, Selbstständige und Abgeordnete in die Rentenversicherung einzubeziehen und eine verpflichtende Kapitalrente einzuführen. Kreml-Chef Wladimir Putin hat der NATO vorgeworfen, einen Krieg gegen Russland vorzubereiten. Vor Absolventen der russischen Militärakademien sagte er, bislang hätten sich die Staaten des westlichen Bündnisses darauf beschränkt, die Ukraine zu unterstützen. Jetzt werde offen über die Vorbereitung eines Krieges gesprochen. Die westlichen Länder stockten ihre Militär- und Offensivhaushalte auf. Zur Rechtfertigung nutzten sie falsche Behauptungen über eine angeblich militärische Bedrohung durch Russland. Die Verhandlungen über die geplante Werksschließung bei Kelvion in Nobitz im Altenburger Land sind ergebnislos abgebrochen worden. Nach Angaben der Gewerkschaft IG Metall geht es um einen Sozialtarifvertrag für die rund 250 Mitarbeiterinnen und Mitarbeiter. Gefordert wurden unter anderem Abfindungen, ein Härtefallfonds und eine Transfergesellschaft. Kelvion stellt Wärmetauscher her. Anfang Mai hatte das Unternehmen angekündigt, das Werk in Nobitz zum Jahresende zu schließen. Herbert Grönemeyer hat in Berlin den Deutschen Nationalpreis erhalten. Die Deutsche Nationalstiftung erklärte, der Musiker werde für sein gesellschaftliches Engagement ausgezeichnet. Sigmar Gabriel betonte in seiner Lobrede, Grönemeyer habe schon früh in seinen Texten seine kritische Sicht etwa auf die Ungleichheit zwischen Ost und West gezeigt. Der Deutsche Nationalpreis wird seit 1997 jährlich für den Einsatz für Demokratie vergeben. Das Preisgeld beträgt 30.000 Euro. Das waren die Nachrichten. Und das ist das Wetter. Heute Nacht klarer Himmel. Die Werte sinken nach und nach auf 17 bis 12 Grad. Morgen meist sonnig und trocken, 29 bis 34 Grad. Die Zeit 21 Uhr und 3 Minuten.
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Um 22 Uhr mit Alexander Thierhorst. Die Stadt Halle hat den Betreiber des Heidebades aufgefordert, seine umstrittenen Zutrittsregeln sofort zurückzunehmen. Der Pächter hatte gestern erklärt,

0: dass Badbesucher ohne ausreichende Deutschkenntnisse abgewiesen würden. Er begründete das mit der Sicherheit der Badegäste. Die Stadtverwaltung wies den Pächter darauf hin, dass das Bad für alle offen sein müsse. Der öffentliche Charakter dürfe nicht durch pauschale Einlassverbote für ganze Bevölkerungsgruppen ausgehebelt werden. Kreml-Chef Wladimir Putin hat der NATO vorgeworfen, einen Krieg gegen Russland vorzubereiten. Vor Absolventen der russischen Militärakademien sagte Putin, bislang hätten sich die Staaten des westlichen Bündnisses darauf beschränkt, die Ukraine zu unterstützen. Jetzt werde offen über die Vorbereitung eines Krieges gesprochen. Die westlichen Länder stockten ihre Militär- und Offensivhaushalte auf. Zur Rechtfertigung nutzten sie falsche Behauptungen über eine angebliche militärische Bedrohung durch Russland. Die Verhandlungen über die geplante Werksschließung bei Kelvion in Nobitz im Altenburger Land sind ergebnislos abgebrochen worden. Nach Angaben der Gewerkschaft IG Metall geht es um einen Sozialtarifvertrag für die rund 250 Mitarbeiterinnen und Mitarbeiter. Gefordert wurden unter anderem Abfindungen, ein Härtefallfonds und eine Transfergesellschaft. Kelvion stellt Wärmetauscher her. Anfang Mai hatte das Unternehmen angekündigt, das Werk in Nobitz zum Jahresende zu schließen. Herbert Grönemeyer hat in Berlin den Deutschen Nationalpreis erhalten. Die Deutsche Nationalstiftung erklärte, der Musiker werde für sein gesellschaftliches Engagement ausgezeichnet. Sigmar Gabriel betonte in seiner Lobrede, Grönemeyer habe schon früh in seinen Texten seine kritische Sicht etwa auf die Ungleichheit zwischen Ost und West gezeigt. Der Deutsche Nationalpreis wird seit 1997 jährlich für den Einsatz für Demokratie vergeben. Das Preisgeld beträgt 30.000 Euro. Bei der Fußball-WM hat Portugal 5:0 gegen Usbekistan gewonnen. Mit seinem Treffer zum 1:0 beim zweiten WM-Gruppenspiel in Houston hat Cristiano Ronaldo einen neuen Rekord aufgestellt. Der Portugiese ist der erste Spieler der Geschichte, der bei 6 verschiedenen Weltmeisterschaften getroffen hat. Am Abend spielen noch England und Ghana. Am Morgen unserer Zeit treffen dann Panama und Kroatien sowie Kolumbien und die Demokratische Republik Kongo aufeinander. Das waren die Nachrichten. Und das ist das Wetter. Heute Nacht Sternenklar und trocken, vereinzelt Nebel, Tiefstwerte 17 bis 12 Grad. Morgen überwiegend sonnig und trocken bei 29 bis 34 Grad. Auch am Donnerstag viel Sonne bis 36 Grad. 22 Uhr und 3 Minuten.
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1: Um 23 Uhr mit Martin Seiler. Deutschland steht vor einer weitreichenden Rentenreform. Union und SPD wollen die Empfehlungen der Rentenkommission schnell 1:1 umsetzen. Die insgesamt 33 Vorschläge wurden heute offiziell vorgestellt. An den Plänen gibt es von verschiedenen Seiten Kritik, wie Katharina Seiler aus Berlin berichtet.
2: Zum Beispiel von den Gewerkschaften. Die kritisieren, dass vor allem die abschlagsfreie Rente für langjährig Versicherte, also die Rente mit 63, gestrichen werden soll. Und die Jusos, zum Beispiel der Landesverband Niedersachsen, die sehen die junge Generation einseitig belastet, wenn der Renteneintritt zukünftig an die Lebenserwartung geknüpft wird. Tja, und die

0: Die Unternehmerverbände sind nicht glücklich darüber, dass sie mit Beiträgen die Kapitalrente mitfinanzieren soll.
1: Der heutige Tag ist der heißeste in Frankreich seit Beginn der Wetteraufzeichnungen gewesen. Wie der staatliche Wetterdienst Météo France meldet, lag die landesweite Durchschnittstemperatur bei 29,8 Grad Celsius. Auch in den kommenden Tagen bleibt es extrem heiß. Mancherorts werden Rekordtemperaturen von über 44 Grad Celsius erwartet. In mehr als der Hälfte des Landes gilt inzwischen die höchste Hitzewarnstufe Rot. Auch auf Norddeutschland kommt in den nächsten Tagen eine Hitzewelle zu. Der Flugzeugbauer Airbus überprüft nach eigenen Angaben mehrere Maschinen des Typs A380, nachdem Risse in einem Flügelteil entdeckt worden sind. Die Europäische Agentur für Flugsicherheit hatte Inspektionen angeordnet, bei denen die Defekte festgestellt wurden. Von den insgesamt 16 Maschinen werden 15 von der Fluggesellschaft Emirates und eines von Qantas betrieben. Auch die Lufthansa, British Airways und Qatar Airways setzen den A380 ein. Bei der Fußball-Weltmeisterschaft hat Portugal mit 5:0 gegen Usbekistan gewonnen. Cristiano Ronaldo hat einen neuen Rekord aufgestellt. Aus dem ARD-WM-Team Desiree Krause.
2: I'm back, ich bin zurück, schrie Portugals Superstar nach Abpfiff in die Kamera. Mit seinen beiden Treffern hat Cristiano Ronaldo die Diskussionen um seine Person vorerst beendet. Er ist der erste Spieler überhaupt, der bei 6 verschiedenen Weltmeisterschaften getroffen hat. Die Portugiesen haben mit jetzt 4 Punkten nach 2 Spielen wieder gute Chancen auf das Erreichen der K.O.-Runde. Nach der Partie zwischen England und Ghana treffen in der Nacht erst Panama und Kroatien, später Kolumbien und die Demokratische Republik Kongo aufeinander.
1: Das waren die Nachrichten. Das Wetter in Deutschland, in der Nacht klar und trocken, im Süden vereinzelt Schauer, Tiefstwerte 22 bis 11 Grad. Morgen heiter und trocken, im südlichen Bergland später einzelne kräftige Gewitter, Höchstwerte 28 bis 38, an der See um 24 Grad. Donnerstag warm bis heiß bis 39 Grad, am Freitag meist trocken, leichte Schauer und Gewitter bei 31 bis 40 Grad. Es ist 23.03 Uhr.
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1: Um 0 Uhr mit Wolfgang Berger. Wegen einer Funkstörung ist der Zugverkehr nach Angaben der Deutschen Bahn bundesweit eingestellt worden. Die Ursache für die Störung des Bahnfunksystems GSMR ist noch unklar. Aus Frankfurt am Main, Andreas Gerlach.
2: Auch wie lange das Problem noch bestehen wird, kann die Bahn nicht sagen. Die Techniker arbeiteten mit Hochdruck daran, das Problem zu beseitigen. GSMR gibt es seit 1992. Es ist eine spezielle Mobilfunktechnik, die vor allem Steuerungsdaten übermittelt. Damit können Lokführer aber auch zum Beispiel mit den Stellwerken telefonieren. Das GSMR-Netz zählt zur kritischen Infrastruktur, wie zum Beispiel auch Stromnetzbetreiber.
1: Das deutsche Rentensystem steht vor einer tiefgreifenden Erneuerung. Die Empfehlungen der Rentenkommission sollen schnell und 1:1 umgesetzt werden. Das kündigten Bundeskanzler Merz und Sozialministerin Baas an. Aus Berlin Markus Preis.
3: Also schnell, das wäre wenn dann im Herbst. Das ist heute klar geworden, das ist der Zeitraum, wo es die Gesetze geben soll. Ob es genau so umgesetzt wird, das muss man sehen. Die Fraktionen sagen natürlich, wir gucken uns das an, also die Abgeordneten im Bundestag. Wir werden auch noch darüber diskutieren, aber es gibt schon den Willen. Aber es gibt eben auch Kritik an einzelnen Punkten, zum Beispiel von den Arbeitgebern, die

0: eben kritisieren, dass sie da mehr belastet werden. Oder aus der Gastronomie, wo natürlich viele Minijobber sind, die sollen künftig nämlich auch volle Rentenbeiträge zahlen.
1: Der heutige Tag ist der heißeste in Frankreich seit Beginn der Wetteraufzeichnungen gewesen. Wie der staatliche Wetterdienst Météo France meldet, lag die landesweite Durchschnittstemperatur bei 29,8 Grad Celsius. Auch in den kommenden Tagen bleibt es extrem heiß. Mancherorts werden Rekordtemperaturen von über 44 Grad Celsius erwartet. In mehr als der Hälfte des Landes gilt inzwischen die höchste Hitzewarnstufe Rot. Auch auf Norddeutschland kommt in den nächsten Tagen eine Hitzewelle zu. In der Fußball-Weltmeisterschaft haben England und Ghana unentschieden gespielt. Die beiden Teams kamen nicht über ein 0:0 hinaus. Vorher hatte Portugal seinen ersten Sieg eingefahren. Das Team um Superstar Cristiano Ronaldo gewann gegen Außenseiter Usbekistan mit 5:0. Dabei gingen zwei der Tore auf das Konto Ronaldos. Der 41-Jährige hat damit als erster Spieler überhaupt bei 6 Weltmeisterschaften getroffen. Das waren die Nachrichten. Und hier noch das Wetter in Deutschland. Häufig klar und trocken, im Süden vereinzelt Schauer, Tiefstwerte 22 bis 11 Grad. Tagsüber heiter und trocken, im südlichen Bergland später einzelne kräftige Gewitter, Höchstwerte 28 bis 38, an der See um 24 Grad. Am Donnerstag warm bis heiß bei 22 bis 39 Grad. Freitag meist trocken, im Westen später leichte Schauer und Gewitter, 31 bis 40 Grad, auf den Inseln etwas kühler. Es ist 0:03 Uhr.
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1: Um 1 Uhr mit Wolfgang Berger. Wegen einer Funkstörung ist der Zugverkehr nach Angaben der Deutschen Bahn am späten Abend bundesweit vorübergehend eingestellt worden. Inzwischen läuft er in einigen Regionen langsam wieder an. Die Bahn hat die Ursache für die Störung des Bahnfunksystems GSMR nach eigenen Angaben identifiziert. Genauere Informationen zur Ursache wurden aber bislang nicht genannt. Aus Frankfurt am Main, Andreas Gerlach.
2: Die Techniker arbeiteten mit Hochdruck daran, das Problem zu beseitigen. GSMR gibt es seit 1992. Es ist eine spezielle Mobilfunktechnik, die vor allem Steuerungsdaten übermittelt. Damit können Lokführer aber auch zum Beispiel mit den Stellwerken telefonieren. Das GSMR-Netz zählt zur kritischen Infrastruktur, wie zum Beispiel auch Stromnetzbetreiber.
1: Die Bundesregierung will die 33 Empfehlungen der Rentenkommission schnell umsetzen. Kanzler Merz erklärte bei der Übergabe, nichts tun sei keine Option. Arbeitsministerin Baas sagte, man könne es sich nicht erlauben, einzelne Maßnahmen herauszunehmen. Kritik kam unter anderem von den Gewerkschaften. Der Deutsche Gewerkschaftsbund beklagte, dass die abschlagsfreie Rente mit mindestens 45 Beitragsjahren abgeschafft werden soll. Der US-Senat hat einer Resolution zugestimmt, die weitere Militäreinsätze gegen den Iran ohne Zustimmung des Kongresses blockieren soll. Die Kammer wird von den Republikanern dominiert. Das Repräsentantenhaus hatte die Resolution schon Anfang des Monats verabschiedet. Beide Kammern des Kongresses stellen sich damit gegen weitere Iran-Einsätze ohne Mandat des Parlaments. Bei der Fußball-Weltmeisterschaft beginnt in diesen Minuten die Partie Kroatien gegen Panama. Zuvor kam England gegen Ghana nur zu einem torlosen Unentschieden. Aus dem ARD-WDR.

0: M-Team Michael Küster.
1: England hat überraschend den vorzeitigen Einzug in die K.O.-Runde verpasst. Das Team von Trainer Thomas Tuchel kam gegen kampfstarke Ghana nicht über ein 0:0 hinaus. Damit bleibt es in Gruppe L weiter spannend. Schon am Abend hat Portugal in Gruppe K Usbekistan mit 5:0 geschlagen. Dabei hat Cristiano Ronaldo mit 2 Treffern einen neuen Rekord aufgestellt. Als erster Spieler der Geschichte hat er in 6 verschiedenen WM-Turnieren getroffen. Kolumbien kann am frühen Morgen mit einem Sieg über die Demokratische Republik Kongo vorzeitig das 16. Finale buchen. Der Ball rollt in Guadalajara um 4 Uhr.
0: Das waren die Nachrichten. Und das Wetter in Deutschland. Häufig klar und trocken, im Süden vereinzelt Schauer, Tiefstwerte 22 bis 11 Grad. Tagsüber heiter und trocken, im südlichen Bergland später einzelne kräftige Gewitter. Höchstwerte 28 bis 38, an der See um 24 Grad. Am Donnerstag warm bis heiß bei 22 bis 39 Grad. Am Freitag meist trocken, im Westen später leichte Schauer und Gewitter. 31 bis 40 Grad, auf den Inseln etwas kühler. Es ist 1.03 Uhr.
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1: Um 2 Uhr mit Wolfgang Berger. Wegen einer Funkstörung hat am späten Abend bundesweit der Zugverkehr stillgestanden. Inzwischen fahren nach Angaben der Deutschen Bahn die ersten Züge wieder. Aus der Nachrichtenredaktion Diana Batani.
2: Betroffen war dem Unternehmen zufolge eine spezielle Mobilfunktechnik namens GSMR, die für den Zugbetrieb von zentraler Bedeutung ist. IT-Experten konnten demnach das Problem beheben. Wie es zu der massiven Störung gekommen ist, hat die Bahn aber noch nicht mitgeteilt. Zurückgehalten wurden an den Bahnhöfen alle Züge des Nah- und Fernverkehrs. Das Bahnpersonal hatte an die Reisenden schon Taxi- und Hotelgutscheine ausgegeben oder auch Aufenthaltszüge zur Verfügung gestellt. Jetzt heißt es, der Zugverkehr laufe Schritt für Schritt wieder an.
1: Die Bundesregierung will die 33 Empfehlungen der Rentenkommission schnell umsetzen. Kanzler Merz erklärte bei der Übergabe, nichts tun sei keine Option. Arbeitsministerin Baas sagte, man könne es sich nicht erlauben, einzelne Maßnahmen herauszunehmen. Kritik kam unter anderem von den Gewerkschaften. Der Deutsche Gewerkschaftsbund beklagte, dass die abschlagsfreie Rente mit mindestens 45 Beitragsjahren abgeschafft werden soll. Der US-Senat hat einer Resolution zugestimmt, die weitere Militäreinsätze gegen den Iran ohne Zustimmung des Kongresses blockieren soll. Die Kammer wird von den Republikanern dominiert. Das Repräsentantenhaus hatte die Resolution schon Anfang des Monats verabschiedet. Beide Kammern des Kongresses stellen sich damit gegen weitere Iran-Einsätze ohne Mandat des Parlaments. Bei der Fußball-Weltmeisterschaft läuft aktuell die Partie Kroatien gegen Panama. Zuvor kam England gegen Ghana nur zu einem torlosen Unentschieden. Aus dem ARD-WM-Team Michael Küster.
3: England hat überraschend den vorzeitigen Einzug in die K.O.-Runde verpasst. Das Team von Trainer Thomas Tuchel kam gegen kampfstarke Ghana nicht über ein 0:0 hinaus. Damit bleibt es in Gruppe L weiter spannend. Schon am Abend hat Portugal in Gruppe K Usbekistan mit 5:0 geschlagen. Dabei hat Cristiano Ronaldo mit 2 Treffern einen neuen Rekord aufgestellt. Als erster Spieler der Geschichte hat er in 6 verschiedenen WM-Turnieren getroffen. Kolumbien kann am frühen Morgen mit einem Sieg über die Demokratische Republik Kongo vorzeitig das 16. Finale buchen. Der Ball rollt in Guadalajara um 4 Uhr.
1: Das waren die Nachrichten.